0: August und September noch einmal gesperrt. Auf der gesamten Strecke würden Restmängel beseitigt, die nach einigen Wochen des Vollbetriebs festgestellt worden seien und Optimierungen vorgenommen, teilte ein Bahnsprecher mit. Vor Hamburg und Berlin laufe überdies die Abnahme der neuen Infrastruktur und Signaltechnik für den Hochgeschwindigkeitsbetrieb.
1: Das Wetter.
2: In der Nacht ist es klar bis leicht bewölkt und es bleibt trocken. Dazu endlich wieder etwas kühlere Temperaturen, 17 bis 14 Grad. Am Tag gibt es dann einen Mix aus Sonne und Wolken und 23 bis 26 Grad.
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2: Hey zusammen, kommt gut durch diese Nacht mit uns. Johanna Tänzer ist hier, bin bei euch. Ey, wusstet ihr, dass der neue Spider-Man-Film so krass viele Rekorde gebrochen hat? Ich lese mal kurz vor, ja? Bester 5-Tage-Start des laufenden Jahrzehnts in Deutschland. Bester Kinostart des Jahres 2026. Bester Kinostart eines Spider-Man-Films aller Zeiten. Bester weltweiter Kinostart und die weltweite Nummer 1 der Kinocharts. Crazy? Aber es gibt halt auch noch andere Filme, die jetzt neu im Kino sind. Ich stelle euch gleich vor. Kenya Grace ist das. Mit Strangers.

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1: Und? Wart ihr schon drin?
2: Ich bin nicht nur Peter Parker. Ich bin Spider-Man.
1: Der neue Spider-Man-Film. Fast 2 Millionen Kinogänger in nur einer Woche. Ja, so viele sind Spidey bei uns schon ins Netz gegangen. Das ist nach Corona-Rekord und es dürften noch viel mehr werden in den nächsten Tagen. Und ich muss ihn auch unbedingt noch sehen. Mann, steht auch auf meiner To-Do-Liste. Aber es gibt halt auch in dieser Woche noch was anderes, was Neues im Kino. Es wird nur wahrscheinlich keine Konkurrenz für Spider-Man sein. Filmexperte Jörg Albrecht, wer tritt denn gegen die freundliche Spinne aus der Nachbarschaft an?
3: 6 Hundewelpen und ein Kind versuchen ihr Glück, nämlich Rocky, Sky, Marshall, Chase, Rubble, Zuma und der junge Ryder. Alle, die unter 15 sind oder diejenigen, die Kids unter 15 haben, werden die 6 garantiert kennen. Es gibt ein drittes Kinoabenteuer von Paw Patrol.
4: Die Dino-Insel, die gigantischste Entdeckung der Welt.
5: Ich bin Rex, ich zeige euch alles.
3: Da sich Jurassic Park bzw. Jurassic World auch nach über 30 Jahren noch wie geschnitten Brot verkauft, die Filme aber nichts für Kinder sind, haben sich die Paw Patrol-Macher gedacht, Dinos, die können wir auch, haben sie auch bereits in der 7. Staffel der Serie bewiesen. Jetzt gibt's dasselbe Setting nochmal als knallbuntes Kinoabenteuer.
1: Oh, Paw Patrol. Der neue Film. Weiß ich ja schon, was ich mit meinem Patenkind machen muss. Und nach den Hunden kommt jetzt eine Henne, ne? Weil die Hauptdarstellerin, Jörg, im nächsten Film ist wirklich eine Henne, ne?
3: Ja, aber keine animierte, sondern eine echte Henne. Deren Heimat ist Griechenland. Und die erlebt, wie gerade auch Odysseus, eine Odyssee. Auf dem Weg zum Schlachthof büxt die Henne nämlich aus. Aber das ist erst der Beginn ihres Überlebenskampfs. Überall warten Gefahren. Füchse, Hunde, Autos. Nicht zu vergessen die Menschen, die gern Hühnchen essen. Lebensansichten eines Huhns heißt dieser Film, den ich allen empfehlen kann, die mal was anderes, was Außergewöhnliches im Kino sehen wollen.
1: Ja, es also, klingt wirklich sehr witzig. Ich glaube aber, ich gucke mir dann doch zuerst den Spider-Man an.
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Hallo zusammen, Johanna Tänzer hier. Ich wünsche euch eine ganz schöne Nacht mit uns. Ich spiele euch jetzt hier den Typen, der mit 62 immer noch so aussieht wie mit, keine Ahnung, Anfang 30. Krass, wirklich krasser Typ und auch krasse Musik. Lenny Kravitz, das ist The Game. Schönen frühen Donnerstag euch.

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Alex Warren in der Nacht mit Ordinary. Hallo zusammen. Leute, ihr habt es mitbekommen, oder? Also heute ist es jetzt in der Nacht schon deutlich frischer als sonst. Und auch tagsüber werden es nur so maximal, ich glaube, 26, 28 Grad. Es ist ja, muss man sagen, ist ja fast kalt. Sommer ist natürlich trotzdem. Und das müssen wir auch hören.

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1: Ich bin Tanja Wagner. Eine Drohne mit Sprengvorrichtung ist am Flughafen Leipzig-Halle entdeckt worden. Bundesinnenminister Dobrindt sieht in dem Drohnenvorfall am Flughafen ein hybrides Anschlagsszenario. Drohnensichtungen kenne man bereits, aber dass eine mit Sprengstoff ausgestattete Drohne im Bereich eines Flughafens entdeckt werde, sei eine ganz neue Gefahrenqualität.
2: Bei professioneller Technik muss man davon ausgehen, dass möglicherweise der und die Täter auch die Abwehrmaßnahmen bereits kennen und darauf aufbauend Technologien verwenden, die durch bestehende Abwehrtechnik nicht identifiziert werden kann.
1: Außerdem sei davon auszugehen, dass es sich bei dem verwendeten Sprengstoff um militärischen Sprengstoff handele. Das extreme Niedrigwasser auf Rhein, Donau und anderen Flüssen beschäftigt jetzt auch die Politik. Die Verkehrsminister der Länder wollen dem Bund nach Informationen der Rheinischen Post zu neuen Maßnahmen drängen. Ziel ist es, den Güterverkehr trotz der niedrigen Pegelstände am Laufen zu halten.
3: Viele Frachtschiffe können im Moment längst nicht so viel laden wie normalerweise. Das bringt Lieferketten durcheinander und verteuert Transporte. Die Länder fordern deshalb unter anderem mehr Schiffe, die auch bei wenig Wasser fahren können, und einen schnelleren Ausbau der Wasserstraßen. Immerhin gibt es bei der Energieversorgung bislang Entwarnung. Kraftwerke laufen laut dem Bundeswirtschaftsministerium weiter normal. Auch bei Öl und Kraftstoffen gibt es aktuell keine Engpässe. Zoe Tassovali, Redaktion.
1: Aus Sicht des KBV-Chefs Andreas Gassen steht Deutschland bei der Vorbeugung von Krankheiten im internationalen Vergleich gar nicht gut da. Im Vergleich seien die Deutschen häufig dicker, rauchten mehr und trieben weniger Sport, sagte Gassen der Neuen Osnabrücker Zeitung. Gleichzeitig verlangte er einen Neustart der Prävention. Auch forderte Gassen höhere Preise für Alkohol und Tabak. Im Sommer dürfte das Baden in Meer, in Seen oder Flüssen für viele Menschen einfach dazugehören. Wie viele Menschen bisher im laufenden Jahr in und am Wasser starben, weiß die Deutsche Lebensrettungsgesellschaft. Am Vormittag ziehen die Lebensretter eine Zwischenbilanz in Düsseldorf. Bundesweit rund 100 Menschen, das waren so viele wie seit über 20 Jahren in keinem Juni mehr.
4: Das Wetter. Geht fast wolkenlos durch die Nacht, also gering bewölkt bis klar und trocken. Werte im Moment so zwischen 17 und 14 Grad noch dazu. Der Donnerstag macht dann sommerlich weiter und das auch mit angenehmen Temperaturen. Da geht's hoch auf maximal 26 Grad, dann ist Schluss. Dazu oft sonnig oder mal ein paar Wolken mit dabei und es bleibt die meiste Zeit trocken.
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4: Naja, so eine kleine Nachtstrecke, ne, haben wir noch vor uns. Kriegen wir aber auch rum mit Musik jetzt von den Backstreet Boys. Hier sind sie mit I Want It That Way. Ich bin Andreas Grunwald. Hallo zusammen.

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0: 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Ja, nochmal Hallo hier mit Musik von Michael Patrick Kelly und Roundabouts. Es ist immer noch Urlaubszeit, ne? Und das bedeutet auch, es geht um den Titel. Also hier um den Wer bekommt die beste Liga am Pool-Titel? Weil das wird ja immer verrückter.
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3: Ja, nee, ist klar. So viele von uns sind ja jetzt im Urlaub. Die schönsten Wochen des Jahres. Und anstatt du dir entspannt an den Eiern rumspielst, müssen ja nicht die eigenen sein, klemmst du dir 2 Hotelhandtücher und deinen Fitzek unterm Arm und flitzt morgens um 5:30 runter zum Pool, um deinen Traum vom Liegen an der ersten Poolreihe zu erfüllen. Hier die Bild schreibt: Es wird immer krasser. Racheaktion. Juckpulver für Liegenbesetzer. Klassenkämpfe. Wahnsinn, ne? Es geht um die Hackordnung. Wenn du erste Reihe am Pool liegst, vielleicht sogar direkt an der Badeleiter, dann bist du für den Rest des Tages King Kotelett und die Hormone deiner Perle schwappen spätestens ab dem ersten Aperol über die Bordwand deines von der Sonne geküssten Körpers. Ja, ab 14 Uhr wird unter Wasser der erste EKG angesetzt. Freunde und Freundinnen, ruhig bleiben. Hier kommt mein Tipp. Spart euch doch das Rattenrennen am Morgen. Einfach am Abend vorher zum Bademeister lässig rübergehen und sagen: Hör mal, Don Fußpilz, ich lade dich mal auf ein Bier und einen Raki ein. Ja, dann lässt du ihn noch schön im Kniffel gewinnen. Und wenn am nächsten Morgen alle anderen übersäuert mit Laktatwerten wie ein Panda-Bär die letzten Meter zur Liege hecheln, stehen da schon 2 schön dekorierte Premium-Liegen für dich bereit. Ja, so wird's gemacht. Schönen Urlaub. Danke, bitte.
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So, und auch in dieser Nacht packen wir euch ein bisschen Musik aufs Ohr. Jetzt zum Beispiel von Nelly Furtado. Hier ist sie mit Say It Right. Ich bin Andreas Grunwald. Euch eine schöne Nacht.

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1: Ich bin Tanja Wagner. Nach dem Drohnenvorfall am Flughafen Leipzig-Halle laufen jetzt Terrorermittlungen. Bundesinnenminister Dobrindt sieht darin ein hybrides Anschlagsszenario.
2: Der Flughafenverband fordert, die angekündigten Abwehrsysteme endlich an allen großen Airports einzubauen. Mehrere Flughäfen warten noch immer auf diese Technik. Währenddessen versuchen die Ermittler herauszufinden, wer die Drohne nach Leipzig gebracht hat und welches Ziel dahinter steckte. Gefunden wurde sie auf einer Start- und Landebahn, ganz in der Nähe einer ukrainischen Transportmaschine. Zoe Tassovali, Redaktion.
1: Bundesverkehrsminister Bilger hat sich besorgt über die niedrigen Pegelstände im Rhein und anderen Flüssen gezeigt und eine rasche Reaktion in Aussicht gestellt. Das Niedrigwasser stelle die Binnenschifffahrt, die Industrie und damit die gesamte Logistikkette vor große Herausforderungen, sagte Bilger dem Kölner Stadtanzeiger. Bei einem Treffen mit Spitzenvertretern der Wirtschaft wolle man die aktuelle Lage bewerten und kurzfristig dort handeln, wo Handlungsbedarf bestehe, so Bilger. Im Prozess gegen die rechtsextreme Terrorgruppe Letzte Verteidigungswelle sind die Urteile gefallen. Das hanseatische Oberlandesgericht hat 8 Angeklagte unter anderem wegen versuchten Mordes und Brandstiftung zu Haftstrafen zwischen 1,5 und 5 Jahren verurteilt.
3: Das Gericht ist überzeugt, dass die Gruppe Brand- und Sprengstoffanschläge auf Asylbewerberheime und linke Einrichtungen verübt und geplant hat. Dabei hinterließen die Mitglieder an den Fassaden unter anderem auch Hakenkreuze und rassistische Parolen. Außerdem soll die Gruppe sogenanntes Pedo-Hunting gemacht haben, also Jagd auf Menschen, die sie für Pädophile hielten. Weil die Angeklagten zur Tatzeit zwischen 14 und 21 Jahre alt waren, wurden sie nach Jugendstrafrecht verurteilt. Gegen weitere Mitglieder der Gruppe sollen noch Ermittlungen laufen. Fiona Reinhardt, Nachrichtenredaktion.
1: Wegen letzter Arbeiten wird die frisch sanierte Bahnstrecke Berlin-Hamburg in mehreren Nächten im August und September noch einmal gesperrt. Auf der gesamten Strecke würden Restmängel beseitigt, die nach einigen Wochen des Vollbetriebs festgestellt worden seien und Optimierungen vorgenommen, teilte ein Bahnsprecher mit. Vor Hamburg und Berlin laufe überdies die Abnahme der neuen Infrastruktur und Signaltechnik für den Hochgeschwindigkeitsbetrieb.
4: Das Wetter.
5: Jetzt in der Nacht Wolken, kein Thema. Es ist fast klar und trocken, dazu 17 bis 14 Grad. Der Donnerstag wird dann auch wieder sehr schön, geht oft sonnig durch den Donnerstag. Und das auch bei angenehmen 26 Grad.
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6: A57 Krefeld-Köln, zwischen Dormagen und Köln-Worringen 1 Kilometer Stau. Wir wünschen allen unterwegs gute Fahrt.
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5: Ja, hallo zusammen. Ich glaube, es hat sich mittlerweile herumgesprochen. Im Herbst, da geht die Comedy Camp Tour wieder an den Start. Könnt euch gerne noch Tickets sichern. Die gibt's bei uns auf der Homepage. Dann seid ihr dabei, wenn Atze Schröder oder Toni Bauer oder auch Mirja Bös loslegen. Ich habe mir jetzt für gleich mal einen Ausschnitt geschnappt von jemandem, der auch schon dabei war, und zwar von Markus Krebs. Wir hören gleich mal rein. Ich bin Andreas Grunwald. Angenehme Nacht zusammen.

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0: Und nochmal Hallo an diesem sehr frühen Donnerstagmorgen. Es wird Zeit jetzt für die ersten guten Gags des Tages.
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3: Unser Wirt, der wollte gar kein Wirt werden. Der war auf irgendeiner Auktion, hat einen gegrüßt, war er Höchstbietender. Ja, hat eine Kneipe gehabt. Die hieß Im Büro, konntest nicht lügen. Wenn deine Frau dich angerufen hat, wo bist du? Im Büro, alles klar. Da waren Leute wie Mirko. Mirko ist ein Typ, so wie Apfelsaft, so naturtrüb. Der hat mal beim Kniffel die Schanze gestrichen. Der wurde als Baby in eine Babyklappe gelegt, allerdings von innen. Ne? Ich habe mal angerufen, ich habe gesagt, pass auf, bei Aldi haben die einen Säulengrill im Angebot. Bitte ruf da mal für mich an, dass die mir einen zurücklegen. Alles klar. Ich rufe ihn abends an und frage, und hat geklappt? Nee, er hätte die Sondernummer angerufen, da geht keiner dran. Ich sag, wie Sondernummer? Ja, hier 0800 22 00. Sag, du Vollidiot, das sind die Öffnungszeiten.
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1: Ich bin Tanja Wagner. Eine Drohne mit Sprengvorrichtung ist am Flughafen Leipzig-Halle entdeckt worden. Bundesinnenminister Dobrindt sieht in dem Drohnenvorfall am Flughafen ein hybrides Anschlagsszenario. Drohnensichtungen kenne man bereits, aber dass eine mit Sprengstoff ausgestattete Drohne im Bereich eines Flughafens entdeckt werde, sei eine ganz neue Gefahrenqualität.
2: Bei professioneller Technik muss man davon ausgehen, dass möglicherweise der und die Täter auch die Abwehrmaßnahmen bereits kennen und darauf aufbauend Technologien verwenden, die durch bestehende Abwehrtechnik nicht identifiziert werden kann.
1: Außerdem sei davon auszugehen, dass es sich bei dem verwendeten Sprengstoff um militärischen Sprengstoff handele. Das extreme Niedrigwasser auf Rhein, Donau und anderen Flüssen beschäftigt jetzt auch die Politik. Die Verkehrsminister der Länder wollen dem Bund nach Informationen der Rheinischen Post zu neuen Maßnahmen drängen. Ziel ist es, den Güterverkehr trotz der niedrigen Pegelstände am Laufen zu halten.
3: Viele Frachtschiffe können im Moment längst nicht so viel laden wie normalerweise. Das bringt Lieferketten durcheinander und verteuert Transporte. Die Länder fordern deshalb unter anderem mehr Schiffe, die auch bei wenig Wasser fahren können, und einen schnelleren Ausbau der Wasserstraßen. Immerhin gibt es bei der Energieversorgung bislang Entwarnung. Kraftwerke laufen laut dem Bundeswirtschaftsministerium weiter normal. Auch bei Öl und Kraftstoffen gibt es aktuell keine Engpässe. Zoe Tassovali, Redaktion.
1: Aus Sicht des KBV-Chefs Andreas Gassen steht Deutschland bei der Vorbeugung von Krankheiten im internationalen Vergleich gar nicht gut da. Im Vergleich seien die Deutschen häufig dicker, rauchten mehr und trieben weniger Sport, sagte Gassen der Neuen Osnabrücker Zeitung. Gleichzeitig verlangte er einen Neustart der Prävention. Auch forderte Gassen höhere Preise für Alkohol und Tabak. Im Sommer dürfte das Baden in Meer, in Seen oder Flüssen für viele Menschen einfach dazugehören. Wie viele Menschen bisher im laufenden Jahr in und am Wasser starben, weiß die Deutsche Lebensrettungsgesellschaft. Am Vormittag ziehen die Lebensretter eine Zwischenbilanz in Düsseldorf. Bundesweit rund 100 Menschen, das waren so viele wie seit über 20 Jahren in keinem Juni mehr.
4: Das Wetter.
5: Ja, und dann geht der Sommer heute in die nächste Runde. Das auch sehr angenehm mit maximal 26 Grad. Danach ist Schluss. Dazu mal sonnig, mal wolkig, aber überwiegend trocken. Und Richtung Wochenende wird es dann schon wieder heißer.
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6: A3 Köln-Frankfurt zwischen Kreuzbonn-Siegburg und Siebengebirge. 1 Kilometer Stau. Und A57 Krefeld-Köln zwischen Dormagen und Köln-Worringen. 1 Kilometer stockender Verkehr. Wir wünschen allen unterwegs gute Fahrt.
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5: Naja, und irgendwie müssen wir euch ja wach kriegen. Deswegen wird es gleich mal ein bisschen lauter bei uns mit den Hosen. Und nur nach vorn. Vorher versuchen wir es nochmal auf die softe Tour.

0: Da kannst du ruhig zugeben, war dir zu laut, ne? Oder?
1: Du bist ein Spinner.
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0: Das ist schön, wenn man mit Spinner begrüßt wird. Schönen guten Morgen, Natascha.
1: Guten Morgen.
0: Das begleitet uns ja weiter, das extreme Niedrigwasser in unseren Gewässern. Natascha Wittmark ist bei mir. Später am Vormittag ist eine Niedrigwasserkonferenz sogar mit Bundesverkehrsminister Steffen Bilger angesetzt. Ne?
1: Ja, denn das Niedrigwasser hat ja starke Auswirkungen auf die Umwelt und auch auf die Wirtschaft bei uns. Die Transportkosten, die steigen, da die Schiffe teilweise nur ein Fünftel ihrer üblichen Ladung aufnehmen können. Dadurch müssen mehr Schiffe eingesetzt werden als sonst, beziehungsweise sie müssen öfter fahren. Und es kann auch Auswirkungen auf die Preisentwicklung von Produkten wie zum Beispiel Getreidebaustoffen oder Benzin haben.
0: Ja, wir haben die Niedrigwasserkonferenz natürlich für euch im Blick, genauso wie den Sommerhit des Jahres. Mhm. Der wird später auch bekannt gegeben. Und ich sag mal so, ich habe auch schon eine Ahnung, wer es werden könnte.
3: Du bist gut genug.
1: Das bist du auch, Kuh. Juli, das bist du. Ja, der lief ja rauf und runter und auch auf Social Media hat jede Marke gefühlt mal mit dem geworben, mit so einer eigenen Version davon zumindest. Aber vielleicht wird's auch Shakira. Zusammen mit Burna Boy, Die Die, ich meine, ist der offizielle Song der WM. Sehr sommerlich, auch überall zu hören gewesen diesen Sommer und auch immer noch, ne? Auch hier bei uns im besten Mix natürlich. Aber wir werden dann später sehen, wer es wird, wenn der offizielle Sommersong 2026 bekannt gegeben wird von der GfK.
0: Das war gespannt, genau. Und wir sind ja auch noch weiter mit dem Rad unterwegs in unserer Fahrradwoche. Mhm. Es dreht sich ja gerade bei uns alles ums Rad, also ums Radfahren. Und wir stellen euch die schönsten Radtouren hier bei uns in NRW vor.
1: Ja, genau. Und heute, da schauen wir den Bergischen Panoramaradweg uns genau an. Klingt schon toll, oder?
0: Bergischer, ja, aber absolut.
1: Der geht vom Ruhrgebiet durchs Bergische Land in Sauerland, über 100 Kilometer lang, auf unserer Homepage. Da könnt ihr euch die Strecke genau anschauen.
0: Ja, den du jetzt fährst, weil deswegen bist du morgen nicht da. Ne? Deswegen hast du dir
1: ganz
0: frei.
1: Genau,
0: so
1: natürlich.
0: Ist es. Vielen Dank, Natascha Wittmark, für den Überblick.
1: Gerne.
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Schönen guten Morgen, jetzt um kurz nach 5:30. Musik habe ich dabei von Roxette. Die touren ja gerade wieder fleißig durch Europa, haben diese Woche in Bonn gespielt. Jetzt gibt es noch 2 Konzerte, die können gar nicht weiter auseinander liegen. Ein Termin in Finnland und der andere in der Schweiz. Ja gut, dann doch jetzt lieber hier im Radio. Hier sind sie mit Fading Like a Flower.

0: The Walkman.
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0: Ja, nochmal einen schönen guten Morgen an diesem Donnerstag in einer Schule mitten im Regenwald Argentiniens. Da lernen Kinder nicht nur lesen und schreiben, sondern auch ihre eigene Sprache und Kultur kennen. Warum Vielfalt ein Geschenk ist und Wurzeln Menschen stärken, erzählt uns jetzt Katrin Schirmer von der Evangelischen Kirche.
1: Augenblick mal. Zwei Sprachen in einem Klassenzimmer. Das fällt mir sofort auf, als ich die Grundschule Tacuapi in der argentinischen Provinz Misiones betrete. Hier wird auf Spanisch und Guarani unterrichtet. Die Schule liegt mitten im Regenwald. In der ersten Klasse hängen viele bunte Tafeln an den Wänden. Ein Buchstabe, dazu ein einheimisches Tier und das passende Wort der indigenen Sprache. Die Kinder kommen aus den umliegenden Dörfern und gehören zum Volk der Mibia Guarani. Sie lernen lesen, schreiben und rechnen, wie alle anderen auch. Und sie lernen ihre eigene Sprache und Kultur kennen. Unterrichtet werden sie von zwei Lehrkräften, einer Lehrerin mit spanischer Muttersprache und einem Lehrer ihres Volkes. Lieder, Geschichten und Traditionen, alles hat seinen festen Platz. Kein Kind muss vergessen, woher es kommt, um Neues zu lernen. Das hat mich beeindruckt. Zur Schule gehört auch eine Küche. Dort kocht die Köchin am offenen Feuer das Frühstück, heute Milchreis und später das Mittagessen. Die Schule ist ein Ort der Gemeinschaft und des interkulturellen Lernens. Unterstützt wird die Schule von der Evangelischen Kirche am Rio de la Plata. Sie setzt sich dafür ein, dass die Kultur der Mibia Guarani geachtet wird und die Kinder gute Bildung erhalten. Beides gehört zusammen. Jeder Mensch hat Wurzeln, eine Sprache, eine Geschichte, eine Herkunft. Das macht uns reich. Unterschiedliche Sprachen und verschiedene Kulturen sind ein Geschenk Gottes. Sie verdienen Respekt und Achtung. Katrin Schirmer von der Evangelischen Kirche für Augenblick mal.

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1: Mit Marc Weiß. Schönen guten Morgen. Die Pegelstände des Rheins sinken immer weiter, egal ob in Köln, Düsseldorf, Duisburg oder Emmerich. Die Pegel haben inzwischen historische Tiefstände erreicht. Und deshalb will Bundesverkehrsminister Bilger heute in Bonn mit Vertretern von Wirtschaftsverbänden über Lösungen beraten. Danny Hoppe aus dem Just-Team. Das Niedrigwasser belastet die Wirtschaft und es wirkt sich auf die Spritpreise inzwischen aus.
2: Genau, denn wegen der niedrigen Wasserstände am Rhein oder auch auf anderen Wasserstraßen können Transportschiffe nur noch sehr wenig Ladung aufnehmen, damit sie nicht auf Grund laufen. Sie müssen häufiger fahren oder Waren werden über die Schienen transportiert und beides sorgt für höhere Kosten. Bei dem Treffen heute will sich Bilger mit Vertretern von Industrie, Häfen und Binnenschifffahrt austauschen, wie die aktuelle Lage so ist, wie man kurzfristig handeln kann und wie man die Wasserstraßen, vor allem den Rhein, widerstandsfähiger machen kann. Denn durch den Klimawandel dürfte Niedrigwasser in Zukunft häufiger zum Problem werden. Auch die Verkehrsminister der Länder schalten sich heute zu einer Sonderkonferenz per Video zusammen. Da ist schon ein bisschen was durchgesickert. Gefordert wird unter anderem ein nationales oder europäisches Flottenförderprogramm. Heißt übersetzt, dass Schiffe so gebaut oder modernisiert werden sollen, dass sie auch bei niedrigem Wasserstand fahren und mehr Ladung transportieren können.
1: Infos von Danny Hoppe. Vielen Dank. Und jetzt die weiteren Themen in der Zusammenfassung. Nach dem Fund einer Sprengstoffdrohne am Flughafen Leipzig-Halle spricht Bundesinnenminister Dobrindt von einem hybriden Anschlagsszenario. Dabei schließe er auch fremde Mächte als Drahtzieher nicht aus, sagte er am Abend. Die Drohne mit einer Sprengvorrichtung war in der Nacht zum Mittwoch in der Nähe einer ukrainischen Transportmaschine gefunden worden. In Guatemala hat sich der sogenannte Feuervulkan beruhigt. Nach 50 Stunden erhöhter Aktivität erklärten die Behörden des Landes die Ausbruchsphase für beendet. Der Vulkan war Anfang der Woche ausgebrochen. Wegen der austretenden Lavaströme, Gas- und Aschewolken mussten mehrere tausend Menschen in Sicherheit gebracht werden. Der sogenannte Enkeltrick, falsche Polizisten und ähnliche Betrugsmaschen haben offenbar immer mehr Erfolg. Der Schaden aus solchen Delikten ist zuletzt deutlich gestiegen, meldet das Bundeskriminalamt. Allein mit der Masche falscher Polizist richteten Betrüger im vergangenen Jahr einen Schaden von fast 50 Millionen Euro an. Fast die gleiche Summe kam durch den Enkeltrick zusammen. Warum so viele Menschen trotz intensiver Warnungen auf solche Betrügereien hereinfallen und wildfremden Menschen Geld geben, nur weil die sich als Polizist oder eigenes Enkelkind ausgeben, weiß das BKA nicht. Es könne daran liegen, dass die Methoden der Täter immer besser werden, heißt es. Bei telefonischem Betrug spielten zum Beispiel sehr echt klingende KI-Stimmen eine immer größere Rolle, sagen die Behörden. Und das waren die Nachrichten mit Marc Weiß.
3: Ventilator aus, die frische Luft, die kommt heute von draußen. Es wird etwas angenehmer mit 23 Grad an Werra und Weser, bleibt aber sommerlich bei uns mit viel Sonne heute. Der Wettertrend für die kommenden Tage, morgen auch nicht zu heiß, dafür kommen wir am Wochenende wohl wieder ins Schwitzen. Die Werte gehen dann hoch auf so 30 Grad.
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3: 6:03, jetzt für euch der schnellste Verkehrs- und Blitzerservice für die ganze Region. Auf den Straßen ist noch nicht viel los, da kommt ihr wunderbar durch. Ein paar Blitzer gibt's, die stehen in Enger, Dreiner Straße, Herford, Dieburger Straße und in Minden, Lübecker Straße und Porter Straße. Habt ihr noch was von unterwegs? Dann einmal durchklingeln, 08000 920 920. Gute Fahrt euch!
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3: Madeleine hat heute mal frei, aber ich bin bei euch. Guten Morgen, auf mich könnt ihr zählen, Chrissy bin ich, sowie auf Bruno Mars. Count on me gibt's jetzt für euren Start in den Donnerstag. Guten Morgen!

Sophie and the Giants und Purple Disco Machine mit Paradise. Für euch im besten Mix. Guten Morgen zusammen. Chrissy bin ich, doppelt wach, läuft bei euch. Was wäre ein Sommer im Radio ohne den einen Sommerhit? Gehört jedes Jahr ja einfach dazu. In den letzten 4 Jahrzehnten klang das ungefähr immer so. Die hier, die waren alle mal dabei.

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1: Ah, da kommen doch einige Erinnerungen hoch. Oder nur bei dem aus dem 80er nicht. Da muss ich zugeben, da war ich noch nicht da. Aber sonst bei jedem Hit irgendwelche Sommererinnerungen. Und heute wird der Sommerhit 2026 gekürt von der GfK. Im Favoritenkreis unter anderem Kitschkrieg featuring Blumgarten und Shirin David mit Gut genug.
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1: Gar nicht mal so klassisch sommerlich, war aber einfach ein Social-Media-Phänomen dieses Jahr. Der hier klingt schon mehr nach Sommer. Die Die von Shakira und Burner Boy. Die, die, Ico, Dali, Ali, let's go. Die, die, Ico, Dali, Ali, let's go. Da kommen aber auch böse Erinnerungen an die Fußball-WM bei uns hoch, ne, mit dem Hit. Mein persönlicher Favorit ist wirklich der hier. Mehr Sommer geht nicht in 2 Minuten 30. Jamaican von UJ spiele ich euch jetzt. Chrissy bin ich. Habt

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für mich. Moin zusammen am Donnerstag. Chrissy bin ich. Diese Woche frisch aus dem Urlaub zurück. Ich war am Meer, am Strand. Ich habe mir jetzt nichts mitgebracht als Souvenir, außer so 8 Kilo Sand, die immer noch irgendwo auftauchen in Hosentaschen, Rucksäcken und Koffern. Aber lasst uns mal über so coole Souvenirs sprechen oder halt total kuriose, die nicht jeder hat. Vielleicht diese, die ihr euch anseht und denkt, Gott, warum eigentlich? Warum schon wieder diese Gewürzgläschen von Mallorca? Die bricht man doch eh nicht an. Oder die stapeln sich nur in der Küche. Oder diese Flaschenöffner in Form von männlichen Geschlechtsteilen. Rückblickend auch nicht immer die beste Idee, sich so ein Teil mitzubringen. Haut mal raus, welche abgedrehten Urlaubssouvenirs habt ihr euch schon mal mitgebracht oder einfach ungefragt mitgebracht bekommen von Freunden oder Familie? Schickt uns gerne mal eine Sprachnachricht rüber hier ins Studio 05221 18 0090.

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0: Das ist Shaboozy, a Bar Song für euch im besten Mix. Und das hier ist Matthias Duda mit den News um 6:30.
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2: Einen schönen guten Morgen. Wer mit der Bahn Richtung Hannover oder Berlin reisen will, hat in den nächsten Wochen schlechte Karten. Die Strecke zwischen Minden und Hannover ist ab morgen gesperrt, weil die Bahntochter InfraGo unter anderem eine Eisenbahnbrücke und mehrere Weichen erneuert. Die Arbeiten gehen voraussichtlich bis zum 20. August und dann später nochmal vom 30. August bis zum 1. September. Weil die ICEs während der Sperrungen über Paderborn umgeleitet werden, halten in den nächsten 2 Wochen kaum noch Fernverkehrszüge bei uns in OWL. Und auch im Nahverkehr fällt einiges aus. Bahnreisende sollten sich darum vorab im Internet informieren. In Kirchlengern haben jetzt die Bauarbeiten an der historischen Brausemühle begonnen. Das Gebäude in Südlengern soll künftig eine neue Aufgabe bekommen. Geplant ist ein Umweltbildungszentrum mit

0: einem interaktiven Umwelt- und Energielehrpfad entlang der Else, berichtet Kirchlengerns Bürgermeister Rüdiger Meyer.
1: Wir ertüchtigen das Erdgeschoss der Brausemühle. Da wird ein Multifunktionsraum draus, wo dann Informationen über LED-Bildschirme an den Wänden sind zu Natur und Technik hier in dem Bereich. Der Raum kann aber auch von der Volkshochschule genutzt werden für Unterrichtszwecke. Da können Vereine sich treffen. Es ist, wie gesagt, eine multifunktionale Nutzung geplant.
0: Die Bauarbeiten sollen Mitte nächsten Jahres abgeschlossen sein. Für den Umbau der Brausemühle und den neuen Lehrpfad sind insgesamt rund 855.000 Euro eingeplant. Ein Teil davon wird mit Fördermitteln von Bund und Land finanziert. Den Menschen in Bünde ist es offenbar wichtig, dass die Kinder ins Freibad gehen. Von einer Dachdeckerfirma sind jetzt nochmal 1.000 Freikarten gespendet worden. Kinder und Jugendliche zwischen 6 und 17 Jahren können sie sich an der Tageskasse abholen. Sie sparen dadurch 2 Euro Eintritt. Zuvor hatte schon ein anonymer Spender 2.000 Freikarten spendiert. Die Chefin der Bünder Bäder GmbH, Marion Kapsa, findet das toll. Es zeige, wie viel Gemeinschaftssinn in Bünde stecke und wie ansteckend Großzügigkeit sein kann.
2: Danke dir, Matthias. Perfektes Wetter für die Sommerferien ist das immer noch. Sonnig heute rund um Lenzinghausen und Bühlhorst bei um die 23 Grad. Morgen am Freitag auch schön und vor allem angenehm. Es weht auch mal so ein Lüftchen, da können wir auch mal lüften tagsüber bei 21 Grad. Am Wochenende, da wird es dann wieder heiß und auch mal schweißtreibend. Die Sonne gibt Vollgas und jagt die Werte hoch auf um die 30 Grad.
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2: Es ist kurz nach 6:30 und auf den Straßen ist alles in Ordnung soweit. Geblitzt wird aber in Enger, Dreiner Straße, Herford, Diebrocker Straße und Minden, Lübecker Straße und Porter Straße. Wenn ihr noch was habt von unterwegs, einen Stau, einen Blitzer, eine ausgefallene Ampel, dann klingelt gerne durch auf der 08000 920 920. Gute Fahrt euch.
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2: Guten Morgen zusammen. Ich habe eine irre Geschichte aus Bielefeld für euch. Habe ich im Westfalenblatt gelesen heute Morgen. Da ist ja seit ein paar Wochen eine Ampelanlage ausgefallen. Und zwar wegen einer Schnecke. Da ist eine Nacktschnecke in die Steuerung gekrochen, hat mit ihrem Schleim für einen Kurzschluss gesorgt vor fast 2 Monaten. Seitdem ist diese Ampel hinüber, soll heute aber endlich wieder in Betrieb gehen. 11.500 Euro hat die Reparatur gekostet, laut Straßen NRW. Die Schnecke ist übrigens seit dem Vorfall Mitte Juni auf der Flucht und die könnte inzwischen in einem 3-Meter-Radius um die Ampel überall sein, ne?

0: Marlin, Sitting Down hier für euch im besten Mix. Und die nächste Fahrt mit Hannes, die geht rückwärts.
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2: Die Kranger Kirmes. Ja, das ist ja sowas wie das Coachella, nur für Menschen mit Stil. Einmal im Jahr ist Kirmes in Krange, einmal im Jahr ist Kirmes am Kanal, Freunde. Früher konntest du die Emscher aus dem Kettenkarussell noch riechen. Da roch's nach Popcorn, Cola und Köttelbäcke. Und heute? Naja gut, die Emscher ist sauber, aber irgendwie riecht's in manchen Ecken immer noch komisch. Aber das gehört dazu, ne? Im Ruhrgebiet ist eben was derber, aber nett gemeint. Wisst ihr, wie meine Mama mir immer gute Nacht gesagt hat? Jetzt ist Ben angesagt, sonst hat dein Arsch gleich Kirmes. Liebevoll eben. Also, ab nach Krange, die hat Tradition. Ne, die gab's schon, bevor Kolumbus in See gestochen ist. Hätte er mal auf der Schiffschaukel geübt, hätte er sich nicht so verfahren. Und immer dran denken, wenn euch schnell schlecht wird, dann vorm Breakdance fleißig Schokobananen futtern. Die helfen zwar nicht, aber schmecken rauf genauso gut wie runter.
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fast schon Halbzeit in den Ferien. Die dritte Woche geht langsam zu Ende. Guten Morgen zusammen. Chrissy bin ich, Ferienkinder und Urlauber. Die haben noch so viel Zeit, sich richtig schöne Ferien zu machen. Und ich sag's ja immer wieder, wir müssen wirklich nicht weit weg, um eine schöne Zeit zu haben. Wir haben alles hier bei uns vor der Haustür. Freizeitparks, Tierparks, Freibäder, Badeseen. Ich war gestern zum Beispiel mal wieder am Doktorsee in Rinteln mit dem Subboard. Dabei Sonne, 2 Stunden ein bisschen auf dem Wasser rumgeschippert. Es war so ein schönes Urlaubsfeeling und das hier direkt bei uns in der Ecke. Das könnt ihr auch haben. Schaut mal bei uns im Netz vorbei. Da gibt es die große Übersicht mit den besten Ausflugstipps für die besten Ferien im schönsten Kreis der Welt. Und drumherum findet ihr ganz übersichtlich auf radioherford.de.

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1: Mit Marc Weiß. Schönen guten Morgen. Eine Drohne mit Sprengstoff und Zünder wird am Leipziger Flughafen gefunden, ganz in der Nähe einer ukrainischen Transportmaschine. Für Bundesinnenminister Dobrindt ist das, was gestern am Flughafen in Leipzig passiert ist, eine neue Qualität an Gefahr. Er geht davon aus, dass es sich bei dem Vorfall um ein, Zitat, hybrides Anschlagsszenario handelt. Das sagte er am Abend auf einer Pressekonferenz in Leipzig. Mehr zum Thema von Christian Böder aus dem News-Team.
2: Für Dobrindt scheint klar zu sein, hinter dem Drohnenanschlag steckt ein hochprofessioneller Täter. Eine Drohne mit Sprengmitteln und Zünder zu präparieren, dafür brauche man viel Erfahrung mit Technik und mit Sprengstoffen, sagte er. Der Täter verwendete wohl auch militärischen Sprengstoff und der Täter könnte angeheuert oder beauftragt worden sein. Dobrindt sprach davon, dass er fremde Mächte als Drahtzieher nicht ausschließe. Zu einer ähnlichen Lageeinschätzung kommt der Luftverkehrsexperte Fricke der Technischen Universität Dresden. Er sieht eine neue Dimension der Bedrohung kritischer Infrastruktur, sagte er der deutschen Presseagentur. Bisher gab es nur die Gefahr, dass Flugzeuge mit Drohnen zusammenstießen. Jetzt geht es um Explosionen. Die Sprengdrohne war in der Nacht zum Mittwoch nahe einer ukrainischen Transportmaschine am Leipziger Flughafen entdeckt und später entschärft worden. Ein wegen des Vorfalls umgeleiteter Frachtflieger sei dann mit einem zweiten unbekannten Flugobjekt zusammengeprallt. Die Ermittlungen laufen.
1: Christian Böder mit Infos. Vielen Dank. Und jetzt die weiteren Themen in der Zusammenfassung. Bundesverkehrsminister Bilger hat für heute Vertreter von Schifffahrt, Häfen und Wirtschaft zu einem Krisentreffen nach Bonn eingeladen. Es geht um die dramatisch niedrigen Pegelstände auf deutschen Wasserstraßen. Die Bundesverbände der Industrie und der deutschen Binnenschifffahrt fordern vom Bund konkrete Schritte, um die Verkehrsinfrastruktur der Flüsse zu verbessern. Der Iran und der Oman haben sich wohl auf eine neue Passage durch die Straße von Hormus geeinigt, die zwischen beiden Ländern liegt. Eine gemeinsame Erklärung sei so gut wie fertig, allerdings dürfe keine externe Partei mehr in diesen Prozess eingreifen, das sagte ein iranischer Außenamtssprecher. Die Abmachung bedeutet allerdings offenbar keine vollständige Wiederöffnung der Meerenge. In Deutschland sind zu viele Menschen nicht fit genug, warnt die Bundesvereinigung der Kassenärzte. Vor allem im internationalen Vergleich schneiden wir schlecht ab. Der Deutsche sei im Schnitt dicker, trinke mehr Alkohol, rauche mehr und treibe weniger Sport als die Menschen in anderen Ländern, so sagte es Kassenärztechef Gassen in der Neuen Osnabrücker Zeitung. Und genau hier warte eine Aufgabe auf den neuen Gesundheitsminister Linnemann. Der müsse bei der Prävention ganz neu ansetzen, findet Gassen. Notwendig sei es, viel stärker in Kitas und Schulen zu gehen, damit Kinder früh lernten, sich gesund zu ernähren und sich viel zu bewegen. Dafür müsste dann auch der öffentliche Gesundheitsdienst gestärkt werden, sagt Gassen. Genau das habe die Politik nach Corona auch versprochen, aber bis heute nicht eingelöst. Und das waren die Nachrichten mit Marc Weiß.
3: Das Wetter für den schönsten Kreis der Welt. Nach zwei ziemlich heißen Tagen kommt jetzt so eine Mini-Abkühlung mit 23 Grad in der Spitze heute. Morgen am Freitag auch sommerlich angenehm. Am Wochenende wird es wieder heiß. Da schmelzen wir so schnell wie das Eis am Stiel in der Sonne. 30 Grad sind am Sonntag drin.
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3: Es ist 7:03, jetzt für euch der schnellste Verkehrs- und Blitzerservice für die ganze Region. Auf den Straßen ist nicht viel los, da kommt ihr wunderbar durch heute Morgen. Ein paar Blitzer gibt's in Minden an der Porterstraße und an der Lübecker Straße, Herford, Diebrocker Straße und Enger an der Dreiner Straße. Habt ihr noch was von unterwegs? Dann klingelt durch. 08000 920 920. Gute Fahrt euch!
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3: Guten Morgen zusammen. 6 Wochen Sommerferien, die können zwischendurch auch mal lang werden. Da machen wir uns nichts vor, aber wir helfen euch natürlich, die gut zu füllen mit Programm. 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

0: von den Fantastischen Vier und Clouseau für euch im besten Mix. Guten Morgen, es ist 10 nach 7, Chrissy bin ich, wir haben Donnerstag, es ist Urlaubszeit. Viele sind gerade unterwegs, viele sind auch schon wieder da und haben sich wahrscheinlich wieder unnötige Souvenirs mitgebracht. Ne? Ich finde ja so landestypische Sachen, die es wirklich nur an dem Urlaubsort gibt, das ist irgendwie was ganz anderes, das ist schon was Cooles. Aber sowas wie eine Schneekugel mit dem Wahrzeichen des Urlaubsziels, das brauchen wir jetzt nicht unbedingt, oder? Welche abgedrehten Souvenirs habt ihr zu Hause? Erzählt mal heute Morgen.
1: Grüße ins Studio. Ich habe tatsächlich ein lustiges Souvenir aus dem letzten Urlaub, den mein Freund gemacht hat, bekommen. Der hat mir einen Magneten mitgebracht mit einem Penis und darüber steht der Name David. Mein Freund heißt allerdings gar nicht David, aber seine Begründung war dann, dass es seinen Namen nicht gab. Deshalb hat er mir einfach einen Penismagneten mit dem Namen David mitgebracht. Ich kenne Gott sei Dank auch keinen David, aber der Magnet hängt jetzt halt bei mir an der Magnettafel.
0: Ja, dann liebgemeinter Tipp von mir, solltest du jemals einen David kennenlernen, bevor der das erste Mal zu dir kommt, lass diesen Magneten bitte bloß verschwinden. Was habt ihr für verrückte Souvenirs schon mal mitgebracht bekommen oder euch selber mitgebracht aus dem Urlaub? Haut mal raus heute Morgen. Schickt mir eine Sprachnachricht per WhatsApp direkt hier ins Studio an die 05221 180 0090.

0: Michael Schulte, 5 a.m. ist das. Wir haben es aber 17 Minuten nach 7. Nur zur Info. Guten Morgen, Chrissy bin ich. Das Wetter, das ist weiter ferienfreundlich. Es gibt viel Sonne, es ist schön warm. Sollte das noch kippen irgendwann? Auf unserer Homepage, da haben wir Tipps auch für Indoor-Action hier bei uns im schönsten Kreis der Welt. Oder ihr geht einfach ins Kino. Für die ganz Kleinen gibt es nämlich Nachschub auf der Leinwand. Die Paw Patrol ist zurück. Die Truppe Hundehelden und ihr Menschenfreund Ryder landen auf einer urzeitlichen Insel.
1: Alles klar, Fellfreunde. Egal, was uns in diesem Dschungel erwartet, wir sind bereit. Die Dino-Insel, die gigantischste Entdeckung der Welt.
2: Das ist ein Vulkan. Sie werden die Insel zerstören.
0: Ja, Paw Patrol, der Dino-Film, startet heute. Für die Kleinen natürlich eine spannende Geschichte. Ich als Papa würde mir vielleicht ein Buch mitnehmen, wenn es geht. Naja. Rihanna mit Unfaithful gibt es jetzt für euch im Best Mix. Chrissy bin ich. Guten Morgen zusammen.

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1: Beyoncé, Texas Hold'em war das für euch. Guten Morgen zusammen. Ihr kriegt jetzt einmal das Update. Matthias Duda ist nämlich da mit den News. Wir haben es 7:30.
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3: Einen schönen guten Morgen. Bahnreisende, die in Richtung Hannover oder Berlin wollen, müssen in den nächsten Wochen mehr Zeit einplanen. Die Strecke zwischen Minden und Hannover ist ab morgen gesperrt, weil die Bahntochter InfraGo unter anderem eine Eisenbahnbrücke und mehrere Weichen erneuert. Die Arbeiten gehen voraussichtlich bis zum 20. August und dann später nochmal vom 30. August bis zum 1. September. Weil die ICEs während der Sperrungen über Paderborn umgeleitet werden, halten in den nächsten Wochen kaum noch Fernverkehrszüge bei uns in OWL. Und auch im Nahverkehr wird einiges ausfallen. Bahnreisende sollten sich darum vorab im Internet informieren. Die Detmolder Bezirksregierung reagiert auf die anhaltende Trockenheit und die daraus resultierenden niedrigen Flusspegel. Ab sofort ist es per Allgemeinverfügung verboten, Wasser aus der Lippe und der Ems zu entnehmen.

0: Diese Maßnahme gelte dem Schutz von Tieren und Pflanzen, heißt es. Wer sich nicht daran halte, muss mit Bußgeldern von bis zu 50.000 Euro rechnen. Das gilt erst einmal bis Ende September und vorerst auch noch nicht für die Weser. Die untere Wasserbehörde des Kreises Herford hat eine solche Allgemeinverfügung für die Werre und ihre Nebengewässer angeordnet. In Löhne sind gestern Nachmittag Feuerwehrleute wegen eines brennenden Stoppelfeldes ausgerückt. Auf einer rund 20.000 Quadratmeter großen Fläche an der Loher Straße war das Feuer ausgebrochen. Die Einsatzkräfte aus Löhne hatten den Brand schnell gelöscht. Sie bekamen dabei Unterstützung von der Feuerwehr Flotow. Auch Landwirte hatten daran großen Anteil. Sie verteilten mit ihren Fahrzeugen das Stroh auf den Feldern, sodass sich das Feuer nicht so schnell ausbreiten konnte. Auslöser des Brandes könnte Funkenflug gewesen sein, sagte ein Sprecher der Feuerwehr der Neuen Westfälisch.
1: Dank dir, Matthias. Reißt die Fenster auf, lasst frische und kühle Luft rein. Das war die letzten zwei Tage ja nicht wirklich möglich. Heute wird es aber ganz angenehm mit 23 Grad. Dazu viel Sonne und auch ein paar Wolken. Morgen am Freitag auch nicht zu heiß. Am Wochenende dagegen wieder ein bisschen Schwitzehitze rund um Minden und Herford. Bis zu 30 Grad gibt es. Sommerlich im schönsten Kreis der Welt bleibt es.
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1: Es ist 7:35. Es gibt eine Meldung für die A2 Richtung Hannover zwischen Bad Eisen und Rehren. Da ist ein kaputtes Fahrzeug und eine Ölspur dahinter. Also fahrt da bitte ganz besonders vorsichtig auf dem Abschnitt. Und denkt an die Blitzer, die stehen immer noch in Minden an der Lübecker Straße und der Porter Straße und in Herford die Brocker Straße und in Enger an der Dreiner Straße. Habt ihr mehr von unterwegs, dann klingelt durch 08000 920 920. Gute Fahrt euch.
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1: Guten Morgen zusammen. So sommerliche Starts in den Tag, die brauchen auch die richtige Musik. Das hier ist sie auf jeden Fall. Von Pitbull gibt es jetzt Timber für euren Start in diesen Tag. Kommt gut rein. Chrissy bin ich. Guten Morgen.

0: Guten Morgen, Chrissy bin ich bei Radio Herford. Es ist echt immer wieder total nervig zu sehen. Vandalismus und wilder Müll beschäftigt die Kommunen bei uns im Kreis Herford immer wieder. Jetzt gerade erst haben in Flotow Unbekannte auf dem städtischen Friedhof zwei Grabtafeln beschädigt. Bernd Adam, allgemeiner Vertreter der Stadt Flotow. Was können Bürgerinnen und Bürger denn machen, wenn sie so eine Zerstörung irgendwo finden?
1: Die rufen dann direkt bei uns im Rathaus an und dann stellen wir entsprechende Strafanzeige.
0: Okay, wie ist das bei wildem Müll? Kommt ja auch immer wieder vor, dass irgendwo Leute ihren ganzen Kram abladen in der Wildnis?
1: Bei illegaler Müllentsorgung bekommen wir oft den Hinweis über unseren auf der Homepage installierten Mängelmelder. Mhm. Dann schicken wir unseren Bauhof los und die müssen leider dann diesen Müll entsorgen. Und illegale Müllentsorgung nimmt mehr und mehr zu und das ärgert uns ganz maßlos.
0: Ja, das geht auch wirklich gar nicht. Also wenn euch etwas auffällt, jemand hat seinen Müll einfach in der Wildnis entsorgt oder sogar Sachen kaputt gemacht, dann meldet euch immer bei der Kommune, in der ihr wohnt oder nutzt den Mängelmelder. Die passenden Links und Telefonnummern von jeder Kommune im Kreis Herford findet ihr bei uns im Studioblog, damit der schönste Kreis der Welt auch wirklich der schönste Kreis bleibt.

0: Tiffany Harris, Vertigo war das für euch im besten Mix. Guten Morgen, Chrissy bin ich, ihr Urlauber. Es sind Ferien und es ist Urlaubszeit und damit auch wieder die Zeit, in der die Souvenirs bei uns in die Bude flattern, weil wir sie selber mitbringen oder weil sie uns jemand mitbringt. Und da sammeln wir heute mal so die beklopptesten Mitbringsel. Schickt uns gerne mal eine Sprachnachricht ins Studio mit eurer Geschichte. Marlene aus dem Nachmittag ist schon bei mir. Du hast auch was Feines. Guten Morgen.
1: Hallo, also erstmal vorweg, ich liebe Souvenire. Ich finde das ganz toll. Ich bringe die gerne mit. Ich kriege die gerne geschenkt. Mein Highlight war auch letztes Jahr, habe ich geschenkt bekommen von einem Kollegen tatsächlich, einen Flaschenöffner, bei dem auf der anderen Seite ein Nagelclipser war.
0: Ach,
1: kam aus dem Bulgarien-Urlaub, schön auch mit der bulgarischen Flagge vorne drauf. Ich weiß nicht, vielleicht kommt irgendwann mal der Moment, ne, wo ich beides gleichzeitig brauche und dann habe ich es direkt griffbereit. Aber ja, war mein Highlight, finde ich super.
0: Ich habe gerade ein bisschen Angst, dass ich bei dir mal ein Bier trinke und am Ende abgeknickste Nägel im Mund habe. Bah, könnt ihr es toppen? Habt ihr auch eine komplett bekloppte Geschichte, ein komplett bescheuertes Souvenir bei euch zu Hause aus dem Urlaub? Haut mal raus und meldet euch gerne per WhatsApp bei uns.
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1: Mit Marc Weiß. Schönen guten Morgen. Die großen Technologiekonzerne liefern sich seit längerem ein Wettrennen bei der Entwicklung künstlicher Intelligenz. Allerdings kommt es dabei immer häufiger auch zu Vorfällen, bei denen die KI-Modelle völlig aus dem Ruder laufen. Größere Schäden haben sie bisher nicht angerichtet, aber die Angst davor wächst. Und jetzt hat auch der Facebook-Mutterkonzern Meta eingestanden. Auch die KI dort, also die Meta-KI, hat einen selbstständigen Hackerangriff gestartet. Mehr Infos dazu von Christian Böder.
2: Meta hielt sich mit näheren Informationen zum Vorfall zurück. Das Problem lag demnach in einer Fehlkonfiguration des Systems beim Testpartner, der auch schon KIs der Konkurrenten OpenAI und Anthropic getestet hatte. Das sagte Meta unter anderem dem US-Sender CNN. Die KI-Modelle bekamen durch eine Fehleinstellung Zugang zum Internet, was eigentlich gar nicht vorgesehen war, fanden eine Schwachstelle im System eines anderen Unternehmens und hackten sich rein. Welche Firma betroffen war, hat Meta nicht gesagt. Der Angriff der Meta-KI reiht sich in eine ganze Reihe ähnlicher Vorfälle ein, bei denen KIs getestet werden sollten, sich dann selbstständig machten und unvorhergesehen massiv zu schummeln begannen und aus dem Testumfeld ausbrachen. Experten bezeichneten einige dieser Vorfälle als beängstigend.
1: Infos von Christian Böder, vielen Dank. Jetzt die weiteren Themen in der Zusammenfassung. Bundesverkehrsminister Bilger hat für heute Vertreter von Schifffahrt, Häfen und Wirtschaft zu einem Krisentreffen nach Bonn geladen. Es geht um die dramatisch niedrigen Pegelstände auf deutschen Wasserstraßen. Die Bundesverbände der Industrie und der deutschen Binnenschifffahrt fordern vom Bund konkrete Schritte, um die Verkehrsinfrastruktur der Flüsse zu verbessern oder aufrechtzuerhalten. Der Vorfall mit einer Sprengstoffdrohne am Flughafen Leipzig-Halle war aus Sicht von Bundesinnenminister Dobrindt ein Anschlagsversuch. Dobrindt will nicht ausschließen, dass fremde Mächte dahinter stecken, so hat er es formuliert. In den meisten früheren ähnlichen Fällen war damit immer Russland gemeint. Der Präsident des Münchner IFO-Instituts macht einen heiklen Vorschlag, der nicht überall gut ankommen dürfte. Clemens Fuest fordert, den ermäßigten Mehrwertsteuersatz von 7% komplett abzuschaffen und alle Waren einheitlich mit 19% zu besteuern. Dadurch würden vor allem Lebensmittel zum Teil deutlich teurer, das gibt Fuest auch zu. Deshalb sollten Haushalte mit geringen Einkommen jährliche Gutschriften vom Staat bekommen, schlägt der IFO-Chef vor. Die Höhe sieht Fuest bei 360 Euro pro Jahr. Keinen Ausgleich, dafür nur die deutliche Mehrbelastung, hätte etwa die Hälfte der Bevölkerung in Deutschland zu tragen, ab einem Bruttoeinkommen über 55.000 Euro. Die Mehreinnahmen für den Staat schätzt Fuß durch seinen Vorschlag auf etwa 36 Milliarden Euro pro Jahr. Und das waren die Nachrichten mit Marc Weiß.
3: Ventilator aus, frische Luft rein. Heute wird's angenehmer bei uns. 23 Grad an Werra und Weser. Es bleibt schön sommerlich mit viel Sonne. Ein paar Wolken sind auch mal dabei heute. Der Wettertrend für die kommenden Tage. Morgen auch nicht zu heiß. Dafür können wir am Wochenende wieder ordentlich ins Schwitzen. Die Werte gehen dann hoch auf um die 30 Grad.
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3: 8:03, jetzt für euch der schnellste Verkehrs- und Blitzerservice für die ganze Region. Fahrt bitte vorsichtig auf der A2 Richtung Hannover. Zwischen Veltheim und Bad Eisen, da ist ein Fahrzeug liegen geblieben. Das steht da auf dem Standstreifen. Und ein Stück weiter noch ein liegen gebliebenes Fahrzeug. Und da haben wir auch eine Ölspur. Also bitte vorsichtig fahren auf der A2 Richtung Hannover ab Veltheim heute Morgen. Dann wird bei uns geblitzt. Enger, Dreiner Straße, Herford, Dieburger Straße und Minden, Lübecker Straße und Porter Straße. Habt ihr mehr von unterwegs, dann einmal durchklingeln auf der 08000 920 920. Gute Fahrt euch.
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3: Madeline hat heute frei. Ich bin bei euch. Chrissy bin ich. Guten Morgen zusammen. Und ich habe genau den richtigen Hit für den ersten Kaffee des Tages jetzt für euch. Das hier ist Olivia Dean, So Easy to Fall in Love. Guten Morgen zusammen.

0: Katrina and the Waves, Walking on Sunshine für euren Start in diesen sonnigen Donnerstag. Guten Morgen, Chrissy bin ich, doppelt wach, läuft bei euch. Und was wäre ein Sommer im Radio ohne den einen Sommerhit des Jahres? Der gehört jedes Jahr einfach dazu. Heute wird der Sommerhit 2026 gekürt im Favoritenkreis. Unter anderem Kitschkrieg featuring Blumengarten und Shirin David mit Gut genug.
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0: So sommerlich klingt der jetzt gar nicht, aber war einfach ein Social-Media-Phänomen dieses Jahr, dieser Song. Der hier klingt schon eher nach Sommer. Die Die von Shakira und Burna Boy. Der klingt schon eher nach Sommer, da kommen allerdings auch so ein bisschen Erinnerungen an eine ziemlich verkorkste WM aus deutscher Sicht hoch. Und wäre der hier früher rausgekommen, dann wäre der bestimmt auch mit im Rennen, der ist aber noch ein bisschen zu frisch. Topic und Becky G, Sorry Puppy spiele ich euch jetzt und was der Sommerhit des Jahres 2026 wird, das hört ihr dann natürlich auch im Laufe des Tages hier bei uns.
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0: Dermot Kennedy mit Kiss Me haben wir euch gerade gespielt. Guten Morgen, Chrissy bin ich und bei uns gibt's keinen Donnerstag ohne Kinotipp. Ich habe richtig leichtes, sommerliches Wohlfühlkino für euch, nämlich eine Rom-Com. You, Me and Italy heißt die. Anna trifft in New York einen Italiener, der heißt Matteo. Der lädt sie zu sich nach Hause in die Toskana ein und durch ein Missverständnis hält seine Familie sie für seine Verlobte.
1: Wie jetzt? Du triffst irgendeinen reichen, weißen Typ. Er ist Italiener. Er legt einen Verlobungsring in eine Krimskrams-Schublade.
2: Gabriella will, dass ich dir das Weingut zeige.
1: Wieso?
2: Weil du dort heiraten wirst?
1: Matteo, ich werd's dir erklären.
0: Ja, und da verliebt sie sich auch noch ausgerechnet in den Cousin ihres angeblichen Verlobten. Also ist eine wilde Geschichte mit viel Auf und Ab, ganz viel Chaos, ganz viel Witz. Einfach zum Wohlfühlen für einen ganz entspannten Kinoabend. You, Me and Italy startet heute im Kino. Und bei uns startet jetzt Keen. Somewhere Only We Know spiele ich euch jetzt für euren sonnigen Donnerstagmorgen. Ich bin Chrissy. Guten Morgen.

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1: Lost Frequencies und Best Hill, Head Down. Jetzt erstmal Ohren auf. Der Matthias Duda ist da mit den News. Hier ist das Update um 8:30.
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3: Einen schönen guten Morgen. Wer mit der Bahn Richtung Hannover oder Berlin reisen will, hat in den nächsten Wochen schlechte Karten. Die Strecke zwischen Minden und Hannover wird ab morgen gesperrt. Die Bahntochter InfraGo erneuert eine Eisenbahnbrücke und mehrere Weichen. Die Infos von Sören Lippold.
4: Die Arbeiten gehen voraussichtlich bis zum 20. August und dann später nochmal vom 30. August bis 1. September. Außer an der Brücke wird in diesen Zeiten noch an einem elektronischen Stellwerk in Stadthagen gearbeitet. Weil die ICEs während der Sperrungen über Paderborn umgeleitet werden, halten in den nächsten zwei Wochen kaum noch Fernverkehrszüge in OWL. Und auch im Nahverkehr fällt einiges aus. Weder der RE60 noch der RE70 sind unterwegs. Inwieweit sich die Arbeiten auch auf die wichtige Regionalbahn RE78 zwischen Bielefeld, Herford und Minden auswirken, ist noch nicht ganz klar. Da ist es am besten, kurzfristig die Infoseiten der Bahn zu checken.
3: In Kirchlengern haben die Bauarbeiten an der historischen Brausemühle begonnen. Das Gebäude in Südlengern soll künftig eine neue Aufgabe bekommen. Geplant ist ein Umweltbildungszentrum mit einem interaktiven Umwelt- und Energielehrpfad entlang der Else. Die Bauarbeiten sollen bis zum Sommer kommenden Jahres dauern. Für den Umbau sind insgesamt rund 855.000 Euro eingeplant. Rund 250.000 Euro kommen dabei aus Fördermitteln von Bund und Land. Den Menschen in Bünde ist es offenbar wichtig, dass die Kinder ins Freibad gehen. Von einer Dachdeckerfirma sind jetzt nochmal 1.000 Freikarten gespendet worden. Kinder und Jugendliche zwischen 6 und 17 Jahren können sie sich an der Tageskasse abholen. Sie sparen dadurch 2 Euro Eintritt. Zuvor hatte schon ein anonymer Spender 2.000 Freikarten spendiert. Die Chefin der Bünder Bäder GmbH, Marion Kapsa, findet das toll. Es zeige, wie viel Gemeinschaftssinn in Bünde stecke und wie anstrengend

0: Deckend Großzügigkeit sein kann.
1: Danke dir, Matthias. Es ist perfektes Wetter für die Sommerferien. Sonnig heute rund um Lenzinghausen und Bühlhorst bei 23 Grad. Morgen am Freitag auch schön und vor allem schön angenehm. Es ist auch mal ein Lüften tagsüber möglich bei 21 Grad. Am Wochenende wird es wieder heiß und schweißtreibend. Die Sonne gibt Vollgas und jagt die Werte dann hoch auf um die 30 Grad. Jetzt für euch der schnellste Verkehrs- und Blitzerservice für die ganze Region um kurz nach 8:30. Fahrt da bitte vorsichtig immer noch auf der A2 Richtung Hannover. Zwischen Veltheim und Bad Eilsen sind mehrere Autos liegen geblieben und da haben wir auch eine kleine Ölspur. Also da auf jeden Fall vorsichtig fahren heute Morgen. Und dann wird geblitzt in Enger, Dreiner Straße, Herford, Dieburger Straße und Minden, Lübecker Straße und Porter Straße. Habt ihr noch was von unterwegs? Dann einmal durchklingeln auf der 08000 920 920. Gute Fahrt euch.
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1: Guten Morgen zusammen. Ich habe eine irre Geschichte aus Bielefeld im Westfalenblatt gelesen heute Morgen. Da ist ein paar Wochen schon eine Ampelanlage ausgefallen. Und zwar wegen einer Schnecke. Eine Nacktschnecke ist in diese Steuerung reingekrochen und hat da mit ihrem Schleim für einen Kurzschluss gesorgt. Vor fast 2 Monaten seitdem ist die Ampel hinüber. Heute soll sie aber wieder in Betrieb gehen. 11.500 Euro hat die Reparatur gekostet, laut Straßen NRW. Und die Schnecke ist übrigens seit dem Vorfall Mitte Juni auf der Flucht. Und ich meine, die könnte nach fast 2 Monaten inzwischen in einem 3-Meter-Radius um die Ampel überall sein, ne?

0: Viel entspannter kann man nicht in den Tag starten als mit Richard Marx, Right Here Waiting. Für euch im besten Mix. Guten Morgen zusammen, Chrissy bin ich, es ist Urlaubszeit, viele sind gerade unterwegs, viele sind schon wieder da und haben sich wahrscheinlich wieder unnötige Souvenirs mitgebracht. Ne? Ich finde ja so landestypische Sachen, die es wirklich nur in dem Urlaubsort gibt, das ist irgendwie was anderes, kann man gerne mitbringen, aber weiß nicht, so eine Schneekugel mit dem Wahrzeichen des Urlaubsziels, weiß nicht, mit einem Eiffelturm drin oder so, brauchen wir jetzt nicht unbedingt. Ne? Welche abgedrehten Souvenirs habt ihr zu Hause? Erzählt mal. Moin Mats.
1: Ja, Grüße ins Studio. Kumpel von mir hat mir mal aus Frankreich einen Bauchnabelreiniger mitgebracht. Ganz kurios. Der ist auch in den Farben der französischen Nationalflagge angemalt. Jetzt fliegt er irgendwo bei mir zu Hause rum, unbenutzt. Weil ganz ehrlich, ich weiß nicht warum und wofür. Aber auf jeden Fall interessant.
0: Ja, Mats, dann find ihr mal wieder. Falls die Sektgläser alle im Geschirrspüler sind, kannst du deinen Gästen mal schön aus deinem sauberen Bauchnabel den Sekt trinken lassen. Ne? Welche verrückten Urlaubssouvenirs habt ihr zu Hause? Meldet euch gerne bei mir. Einmal durchklingeln hier im Studio auf der 08000 920 920.
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0: für euren sommerlichen Start in den Donnerstag. Katy Perry, California Girls war das für euch. Und für noch mehr gute Laune am Donnerstagmorgen gibt's jetzt ihn hier.
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3: Ja, nee, ist klar.
4: Es ist die große Frage in diesen Tagen. Fahrradhelm, ja oder nein? Und da muss ich sagen, ja, bin ich dafür. Sieht ja auch gut aus. Man darf ihn nur nicht aufsetzen. Was sind also die Vorteile vom Fahrradfahren? Das liegt ja auf der Hand. Du musst an der roten Ampel nicht halten. Kannst direkt durch die Fußgängerzone oder auch mal durch den Karstadt abkürzen, wenn er geöffnet hat. Und mit dem Rad ist es ja durchaus erwünscht, mit Ständer zu fahren. Ja, besonders in der weißen Radlerhose. Da kann man sich das Hallo sparen, wenn man beim Eiskaffee vorfährt. Ja, die Radlerhose, berühmt-berüchtigt. So nach dem Motto, Klingelingeling, hier kommt der Eiermann. Beziehungsweise Ding-Dong, da steht ein Pferd auf dem Flur. Ihr merkt schon, ich bin ein großer Freund des Fahrradfahrens. Ist doch schön, man ist draußen und du tust was für dich. Ja, die Rechnung ist doch ganz einfach. Pro 5 Kilometer Radfahren verbrennt der Körper ein Spaghetti-Eis. Und trinken musst du ja auch noch was. Ist ja kein Zufall, dass er Radler heißt, oder? Also, es gibt keinen Grund, sich nicht sofort in den Sattel zu schwingen. Runter vom Sofa, rauf aufs Rad.
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1: Mit Marc Weiß. Schönen guten Morgen. Immer mehr Verbände fordern Maßnahmen der Politik gegen die Folgen von Niedrigwasser unserer Flüsse. Die Industrie befürchtet Gewinneinbußen und Rohstoffengpässe, weil Schiffe nur noch drastisch eingeschränkt fahren. Der Bund für Umwelt- und Naturschutz fordert einen nationalen Plan gegen Wasserknappheit generell. Wegen der dramatisch niedrigen Pegelstände am Rhein und anderen Wasserstraßen hat Verkehrsminister Bilger zum Krisentreffen eingeladen heute. Er trifft sich in Bonn mit Vertretern aus Schifffahrt, Häfen, Wirtschaft und Behörden. Infos von Christian Böder.
2: Der Bund muss für eine verlässliche und widerstandsfähige Infrastruktur auf den deutschen Wasserstraßen sorgen, denn es gäbe für viele Unternehmen kaum Alternativen zur Binnenschifffahrt, heißt es von der Deutschen Industrie- und Handelskammer. Der DIHK-Ressortleiter für Infrastruktur Binding nannte Zahlen. Wenn wegen des Niedrigwassers etwa ein Viertel weniger über den Rhein transportiert werden kann, dann bedeutet das 3 Millionen Tonnen Güter pro Monat weniger. Umgerechnet sind das fast 120.000 Lkw-Ladungen. Damit Schiffe auch bei niedrigen Pegelständen ungehindert fahren können, müssten die Wasserwege auch zur Not angepasst werden, etwa durch tiefere Fahrrinnen und ein modernes Management der Gewässersohle, sagt er. Ähnliche Forderungen kommen auch von den Bundesverbänden der deutschen Industrie und der deutschen Binnenschifffahrt.
1: Christian Böder mit Infos, vielen Dank. Und jetzt weitere Themen in der Zusammenfassung. Der Vorfall mit einer Sprengstoffdrohne am Flughafen Leipzig-Halle war aus Sicht von Bundesinnenminister Dobrindt ein Anschlagsversuch. Dobrindt will nicht ausschließen, dass fremde Mächte dahinter stecken, so hat er es formuliert. In den meisten früheren Fällen bedeutete diese Formulierung Russland oder China. Im mittelamerikanischen Guatemala hat sich der sogenannte Feuervulkan beruhigt. Nach 50 Stunden erhöhter Aktivität erklärten die Behörden den Ausbruch für beendet. Der Vulkan war Anfang der Woche ausgebrochen. Wegen der Lavaströme und der Gas- und Aschewolken mussten mehrere tausend Menschen in Sicherheit gebracht werden. Es klingt unglaublich, ist aber Realität. Es gibt den nächsten Fall einer KI, die sich unerlaubt selbstständig gemacht hat und wie ein Hacker handelte. Nach den Vorfällen bei OpenAI und Anthropic ist es diesmal die KI des Facebook-Mutterkonzerns Meta. Auch sie hat sich bei einem Test nach Angaben des Konzerns in eine fremde Firmensoftware gehackt und nutzte dafür offenbar den freien Zugang zum Internet. Meta behauptet allerdings, dass das Netz gar nicht hätte offen sein dürfen. Der Fehler liege bei der Partnerfirma für den Test. Dort habe man die Testumgebung falsch programmiert und das Netz nicht gesperrt. Die ungeplanten Attacken auch der anderen Entwickler richteten bisher keine bekannten Schäden an, verstärkten aber allgemein die Angst vor Cyberangriffen mit Hilfe von KI. Und das waren die Nachrichten mit Marc Weiß.
3: Das Wetter für den schönsten Kreis der Welt. Nach zwei ziemlich heißen Tagen kommt jetzt so eine Mini-Abkühlung. 23 Grad gibt es heute noch. Morgen am Freitag dann auch sommerlich angenehm. Am Wochenende, da wird es wieder heiß. Da schmelzen wir so schnell wie das Eis am Stiel in der Sonne. 30 Grad gibt es am Sonntag wieder.
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3: Es ist 9:03, jetzt für euch der schnellste Verkehrs- und Blitzerservice für die ganze Region mit Blitzern in Enger an der Dreiner Straße, Herford, Diebrocker Straße und Rüterweg, dann in Minden, Drabertstraße, Lübecker Straße und nochmal an der Porter Straße. Habt ihr mehr von unterwegs, dann durchklingeln auf der 08000 920 920. Gute Fahrt euch!
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3: Guten Morgen zusammen. 6 Wochen Sommerferien, die können zwischendurch auch mal lang werden, da machen wir uns nichts vor. Aber wir helfen euch natürlich, die gut zu füllen mit Programm. 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

0: Guten Morgen, Chrissy bin ich bei Radio Herford. Es ist echt immer wieder total nervig zu sehen. Vandalismus und wilder Müll beschäftigt die Kommunen bei uns im Kreis Herford immer wieder. Jetzt gerade erst haben in Flotow Unbekannte auf dem städtischen Friedhof zwei Grabtafeln beschädigt. Bernd Adam, allgemeiner Vertreter der Stadt Flotow. Was können Bürgerinnen und Bürger denn machen, wenn sie so eine Zerstörung irgendwo finden?
1: Die rufen dann direkt bei uns im Rathaus an und dann stellen wir entsprechende Strafanzeige.
0: Okay, wie ist das bei wildem Müll? Kommt ja auch immer wieder vor, dass irgendwo Leute ihren ganzen Kram abladen in der Wildnis?
1: Bei illegaler Müllentsorgung bekommen wir oft den Hinweis über unseren auf der Homepage installierten Mängelmelder. Dann schicken wir unseren Bauhof los und die müssen leider dann diesen Müll entsorgen. Und illegale Müllentsorgung nimmt mehr und mehr zu und das ärgert uns ganz maßlos.
0: Ja, das geht auch wirklich gar nicht. Also wenn euch etwas auffällt, jemand hat seinen Müll einfach in der Wildnis entsorgt oder sogar Sachen kaputt gemacht, dann meldet euch immer bei der Kommune, in der ihr wohnt oder nutzt den Mängelmelder. Die passenden Links und Telefonnummern von jeder Kommune im Kreis Herford findet ihr bei uns im Studioblog, damit der schönste Kreis der Welt auch wirklich der schönste Kreis bleibt.

0: Alex Warren mit Ordinary für euch. Guten Morgen, ihr Urlauber. Chrissy bin ich. Es sind Ferien, es ist Urlaubszeit und damit ist auch wieder die Zeit, in der Souvenirs bei uns in die Bude flattern. Ne? Weil wir sie uns selber aus dem Urlaub mitbringen oder weil sie uns jemand mitbringt. Und da sammeln wir heute die kuriosesten Mitbringsel. Schickt uns gerne mal eine Sprachnachricht ins Studio dazu mit eurer Geschichte. Guten Morgen, Lara.
1: Ganz liebe Grüße ins Studio. Ich bin tatsächlich ein riesengroßer Fan von Urlaubssouvenirs und bringe mir eigentlich auch immer was mit. Ich sammle nämlich Schottgläser und da habe ich jetzt auch schon einige aus vielen verschiedenen Orten zusammen. Das ist jetzt aber nicht so mega kurios, aber eine Freundin von mir, die war während ihres Auslandsjahres auf Hawaii mit Freundinnen und die haben sich da ein sehr, ja, ich sag mal, permanentes Urlaubssouvenir mitgebracht. Die haben sich nämlich ein Tattoo stechen lassen und zwar von einer Schildkröte. Alle haben die Schildkröte, aber die sieht immer ein bisschen anders aus. Bei dem einen Tattoo hat die einen Cowboyhut auf, einmal eine Sonnenbrille, einmal Fatty Skateboard und ja, soweit ich weiß, haben die es auch bis jetzt nicht bereut, aber es ist ja schon ein bisschen kurios und ein außergewöhnliches Urlaubsmitbringsel.
0: Das auf jeden Fall und es ist auch eine schöne Aktion, finde ich. Ich glaube, nach dem Urlaub mit Freunden auf Male bringt man schlimmere Tattoos mit nach Hause, oder? Die kuriosesten Urlaubssouvenirs heute Morgen Thema bei mir.
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0: Nickelback für euch mit Photograph im besten Mix. Und jetzt kriegt ihr einmal das Update. Matthias Duda ist da. Hier sind die News. Wir haben es 9:30.
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2: Einen schönen guten Morgen. Die Detmolder Bezirksregierung reagiert auf die anhaltende Trockenheit und die daraus resultierenden niedrigen Flusspegel. Ab sofort ist es per Allgemeinverfügung verboten, Wasser aus der Lippe und der Ems zu entnehmen. Diese Maßnahme gelte dem Schutz von Tieren und Pflanzen, heißt es. Wer sich nicht daran halte, muss mit Bußgeldern von bis zu 50.000 Euro rechnen. Das gilt erst einmal bis Ende September und vorerst auch noch nicht für die Weser. Die untere Wasserbehörde des Kreises Herford hat eine solche Allgemeinverfügung für die Werre und ihre Nebengewässer angeordnet. Bahnreisende, die in Richtung Hannover oder Berlin wollen, müssen in den nächsten Wochen mehr Zeit einplanen. Die Strecke zwischen Minden und Hannover ist ab morgen gesperrt, weil die Bahntochter InfraGo unter anderem eine Eisenbahnbrücke und mehrere Weichen erneuert. Die Arbeiten gehen voraussichtlich bis zum 20. August und dann später nochmal vom 30. August bis zum 1. September. Weil die ICEs während der Sperrungen über Paderborn umgeleitet werden, halten in den nächsten Wochen kaum noch Fernverkehrszüge bei uns in OWL. Und auch im Nahverkehr wird einiges ausfallen. Bahnreisende sollten sich darum vorab im Internet informieren. In Löhne sind gestern Nachmittag Feuerwehrleute wegen eines brennenden Stoppelfeldes ausgerückt. Auf einer rund 20.000 Quadratmeter großen Fläche an der Loher Straße war das Feuer ausgebrochen. Die Einsatzkräfte aus Löhne hatten den Brand schnell gelöscht. Sie bekamen dabei Unterstützung von der Feuerwehr Flotho. Auch Landwirte hatten daran großen Anteil. Sie verteilten mit ihren Fahrzeugen das Stroh auf den Feldern, sodass sich das Feuer nicht so schnell ausbreiten konnte. Auslöser des Brandes könnte Funkenflug gewesen sein, sagte ein Sprecher der Feuerwehr.

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1: Danke dir. Reiß die Fenster auf, lasst frische, kühle Luft rein. Das war ja die letzten zwei Tage nicht wirklich möglich. Heute wird es angenehm mit 23 Grad. Dazu gibt es Sonne und auch ein paar Wolken. Morgen am Freitag auch nicht zu heiß. Am Wochenende dagegen wieder Schwitzehitze rund um Minden und Herford. Bis zu 30 Grad gibt es dann hier bei uns.
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1: Es ist kurz nach 9:30 auf den Straßen ist nicht viel los. Ihr kommt ganz gut durch. Allerdings gibt es eine kleine Sperrung und zwar im Autobahnkreuz Bad Oeynhausen. Wenn ihr Richtung Oeynhausen unterwegs seid und dann auf die A2 in Richtung Dortmund wechseln wollt, da ist eine Baustelle, da ist ein Fahrstreifen gesperrt und deswegen auch die Abfahrt. Da müsst ihr eine Umleitung in Kauf nehmen. Einmal durchs Kreuz durchfahren quasi. Dann wird bei uns geblitzt in Herford, Dreiner Straße, in Enger Dreiner Straße, Herford, Diebrocker Straße und Rüterweg und Minden, Drabertstraße, Lübecker Straße und Porter Straße. Habt ihr mehr von unterwegs? Dann durchklingeln 08000 920 920. Gute Fahrt euch.
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1: Heute nur mit Chrissy. Madeline hat nämlich frei die Hits im besten Mix. Die kriegt ihr aber natürlich trotzdem. Das ist Schaus mit Love Tonight. Guten Morgen.

fast schon Halbzeit in den Ferien. Die dritte Woche geht langsam zu Ende. Guten Morgen zusammen. Chrissy bin ich, Ferienkinder und Urlauber. Die haben noch so viel Zeit, sich richtig schöne Ferien zu machen. Und ich sag's ja immer wieder, wir müssen wirklich nicht weit weg, um eine schöne Zeit zu haben. Ne? Wir haben alles hier bei uns vor der Haustür. Freizeitparks, Tierparks, Freibäder, Badeseen. Ich war gestern zum Beispiel mal wieder am Doktorsee in Rinteln mit dem Subboard. Dabei Sonne, 2 Stunden ein bisschen auf dem Wasser rumgeschippert. Es war so ein schönes Urlaubsfeeling und das hier direkt bei uns in der Ecke. Das könnt ihr auch haben. Schaut mal bei uns im Netz vorbei. Da gibt es die große Übersicht mit den besten Ausflugstipps für die besten Ferien im schönsten Kreis der Welt. 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
1: Mit Marc Weiß. Schönen guten Morgen. Im Iran-Krieg hat US-Präsident Trump in den letzten Tagen immer wieder neue Friedensgespräche mit dem Iran angekündigt und die Hoffnung so auf eine Waffenruhe geweckt. Passiert ist aber so gut wie nichts. Stattdessen hat sich der Iran jetzt an ganz anderer Stelle umgeschaut und mit dem Oman gesprochen. Der Golfstaat liegt auf der anderen Seite der Straße von Hormus. Beide Länder haben sich nach iranischen Angaben auf eine neue Schifffahrtsroute durch die blockierte Meerenge geeinigt. Mehr dazu von Christian Böder aus dem News-Team.
2: Der Iran und der Oman haben sich auf geografische Koordinaten für die neue Schifffahrtsroute geeinigt. Ein iranischer Außenamtssprecher sagte, eine entsprechende Vereinbarung sei fast fertig. Voraussetzung sei allerdings, dass kein Dritter eingreift oder dazwischen geht. Das meldet die staatliche Nachrichtenagentur IRNA. Die Einigung der beiden Staaten garantiere auch nicht eine sichere Schifffahrt durch die für den Ölhandel kritische Meerenge. Vieles hänge davon ab, ob die US-Marine weiter iranische Häfen blockiere, heißt es. Eine komplette Wiedereröffnung gibt es nach iranischen Angaben aber nicht. Wie sich der Deal zwischen dem Iran und dem Oman auf den weltweiten Ölhandel auswirkt, bleibt abzuwarten. Aber die USA waren an dem Deal wohl nicht beteiligt. US-Präsident Trump hatte noch am Dienstag eine Öffnung der Straße von Hormus im Laufe der Woche in Aussicht gestellt. Die iranische Führung hatte in der Vergangenheit aber immer wieder klargemacht, dass sie nicht mit den USA verhandeln will. Teheran will von Schiffen Gebühren kassieren, um die Meerenge zu passieren. Die USA lehnen das vehement ab.
1: Infos von Christian Böder, vielen Dank. Jetzt weitere Themen in der Zusammenfassung. Es gibt den nächsten Fall einer KI, die sich selbstständig gemacht und wie ein Hacker gehandelt hat. Nach den Vorfällen bei OpenAI und Anthropic ist es diesmal die KI des Facebook-Mutterkonzerns Meta. Auch sie hat bei einem Test nach Angaben des Konzerns eine fremde Firmensoftware gehackt. Über Schäden ist nichts bekannt. Deutschlands Industrieunternehmen, vor allem die Maschinenbauer, haben im Juni mehr Aufträge bekommen. Es gab ein Plus von über 3%, meldet das Statistische Bundesamt. Laut Wirtschaftsministerium haben vor allem die staatlichen Beschaffungen für die Bundeswehr und die Infrastruktur die Auftragsbücher gefüllt. Die extreme Hitze Ende Juni hat offenbar deutlich mehr Tote in Deutschland gefordert als bisher angenommen. Das Robert-Koch-Institut hat jetzt alle Zahlen der Bundesländer auf dem Tisch und demnach gab es in der Woche vom 22. bis 28. Juni fast 10.000 hitzebedingte Sterbefälle in Deutschland. Damit sind in diesem Sommer schon jetzt insgesamt fast 12.000 Menschen an den Folgen von Hitze gestorben. Das ist mehr als in jedem einzelnen Gesamtjahr seit 2016. In der besagten Juniwoche lagen die Temperaturen in vielen Regionen um die 40 Grad. Hitze ist vor allem für ältere Menschen gefährlich. Mit gut 6.000 wurden die meisten Todesfälle in der Altersgruppe 85 plus verzeichnet. Knapp 3.000 der Gestorbenen waren zwischen 75 und 84, knapp 1.800 zwischen 65 und 74 Jahren alt. Und das waren die Nachrichten mit Marc Weiß.
3: Danke dir. Das Wetter heute Morgen meist bewölkt. Zwischendurch kommt die Sonne raus. Gerade noch etwas frisch mit um die 19 Grad. Wir bekommen noch 24 Grad an der Spitze heute. Und am Wochenende wird es dann wieder sonniger. 14 Stunden Sonne am Samstag. 27 Grad und Sonntag wird es noch ein bisschen heißer. 33 Grad.
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3: Jetzt der schnellste Verkehrs- und Blitzerservice mit Blitzern in Minden. Drabertstraße, Lübecker Straße und Porterstraße. In Herford stehen Blitzer auf der Diebrocker Straße und dem Rüterweg. Und in Enger wird geblitzt auf der Dreiner Straße. Wenn ihr noch frische Straßenblitzer seht, gebt gern Bescheid hier bei mir im Studio. Ruft mich an unter der 08000 920 920. Danke dafür. Ich wünsche euch eine gute Fahrt. Kommt gut durch.
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3: Heute ist es wieder soweit. Ich hatte das Gefühl, ich will heute mal wieder ein paar positive Stories, eure persönlichen Good News hören. Manchmal sind es ja auch Kleinigkeiten, die einem im Leben gerade glücklich machen. Wir starten gleich rein mit den ersten Stories von euch. Ich war wieder unterwegs und habe auf der Straße welche gesammelt. Aber ihr dürft mir natürlich auch eure Stories gerne per Sprachnachricht schicken. Was macht euch in eurem Leben gerade glücklich? Unsere Nummer 05221 180090. Steht auch sonst noch mal.

0: Olivia Rodrigo mit ihrer neuen Nummer Drop Dead. Moin, Marvin hier bei Radio Westfalica. Es war beim letzten Mal so schön. Also, es ist immer schön, mit euch zu quatschen, aber besonders feiere ich es, wenn ich eure persönlichen Good News höre, was in eurem Leben gerade gut läuft. Und deswegen war ich wieder unterwegs und habe euch gefragt. Ich hatte den Eindruck, es lag so ein bisschen Liebe in der Luft. Und Arthur hat die Gunst der Stunde direkt genutzt, um ein bisschen Süßholz zu raspeln.
1: Sie macht mich glücklich.
0: Der alte Charmeur. Aber bei einigen war auch der Nachwuchs ein schönes persönliches Thema.
2: Ich freue mich, dass ich mein drittes Kind erwarte im Oktober. Und ja, da freue ich mich gerade am meisten drüber.
3: Was uns jetzt gerade glücklich macht, ja, das haben wir. Wir werden nämlich in 2 Wochen Oma und Opa. Und das macht uns gerade glücklich. Ja, und da warten wir jetzt auch ganz gespannt.
4: Meine Frau ist schwanger. So ist das tatsächlich genauso, wie wir uns das vorgestellt haben, dass wir unsere kleine Familie gründen.
5: Am Wochenende steht die große Hochzeit an.
0: Ich feiere das total. Lasst mich auch gerne eure Good News wissen und schickt mir eine Nachricht oder eine Sprachnachricht ins Studio an die 0571 837 830.

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1: Die nötige Portion Bewegung bekommt ihr immer noch bei Sport im Park in Herford. Und heute geht's für euch entweder um 18 Uhr zum Yoga in den Ahrwiesenpark. Da solltet ihr eine Yogamatte mitbringen. Oder aber ihr trefft euch um 19 Uhr auf dem Dorfplatz Elverdissen zum Zumba. Das komplette Angebot ist übrigens kostenfrei.
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0: Dusk Till Dawn, Marvin hier am Donnerstagmorgen. Wir haben es 10:30, schauen jetzt auf die Straßen.
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0: Hallo Autofahrer, ihr habt einen frischen Blitzer gemeldet auf der A2 Richtung Hannover zwischen Flotow West und Kreuzbad Oeynhausen. Außerdem stehen welche in Herford, Diebrocker Straße und Rüterweg, in Enger auf der Dreiner Straße und im Hinten Drabertstraße, Lübbecker Straße und Porter Straße. Danke euch fürs Bescheid geben. Wenn ihr mehr frische Straßenblitzer seht, dann meldet ihr auch gerne hier 08000 920 920, wie immer kostenlos. Ich wünsche euch eine gute Fahrt, kommt gut durch.

Radio Herford läuft, Marvin hier. Der Sommer ist noch nicht um, aber heute wird der Sommerhit des Jahres gekürt. Nicht von uns, sondern ganz offiziell vom Marktforschungsunternehmen GfK. Es gibt ein paar heiße Kandidaten.

und ein heißer Kandidat für den Sommerhit 2026 ist auch das hier. Hat sich auch Ellen gewünscht, die arbeitet in der OGS und verbringt die Ferien zusammen mit den Kids. Die feiern den Song, hier ist er bei uns im besten Mix. Die Die von Shakira und Burna Boy. 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
1: Mit Marc Weiß. Schönen guten Tag. An den Sonntagen könnten schon bald wieder deutlich mehr Laster über die deutschen Autobahnen rollen, zumindest vorübergehend. Das sagte Bundesverkehrsminister Bilger im Interview mit der Bild. Mit der Aufhebung des Wochenendfahrverbotes für Lkw und einigen anderen Maßnahmen will er möglicherweise die Folgen des Niedrigwassers auf deutschen Flüssen für die Wirtschaft dämpfen. Wegen der niedrigen Pegelstände ist der Schiffsverkehr inzwischen dramatisch eingeschränkt auf vielen Flüssen. Bilger hat dazu zu einem Krisentreffen mit Vertretern aus Schifffahrt, Hafen, Wirtschaft und Behörden heute nach Bonn eingeladen. Mehr Infos dazu von Christian Böder.
2: Auch mehr Gütertransporte auf der Schiene werden geprüft, um Lieferengpässe zu vermeiden, sagt Bilger. Problematisch ist allerdings, dass entlang des Rheinufers derzeit umfangreiche Bauarbeiten und Streckensanierungen laufen. Im Vorfeld des Treffens haben mehrere Verbände gefordert, dass auch langfristig etwas gegen die Gefahren von Niedrigwasserextremen auf deutschen Flüssen getan wird, unter anderem die Deutsche Industrie- und Handelskammer. Der Bund müsse für eine verlässliche und widerstandsfähige Infrastruktur auf den Wasserstraßen sorgen, sagt der IHK-Ressortleiter für Infrastruktur Binding. Aus seiner Sicht gibt es für viele Unternehmen kaum Alternativen zur Binnenschifffahrt. Er nannte auch Zahlen. Wenn wegen des Niedrigwassers etwa ein Viertel weniger über den Rhein transportiert werden kann, dann bedeutet das 3 Millionen Tonnen Güter pro Monat weniger. Umgerechnet sind das fast 120.000 Lasterladungen. Damit Schiffe auch bei niedrigen Pegelständen ungehindert fahren können, müssten die Wasserwege zur Not angepasst werden, etwa durch tiefere und breitere Fahrrinnen und ein modernes Management der Gewässersohle.
1: Infos von Christian Böde aus dem News-Team. Vielen Dank. Jetzt weitere Themen in der Zusammenfassung. Die seit Mittwoch vermisste Dreijährige aus dem schleswig-holsteinischen Preetz ist tot. Einsatzkräfte entdeckten das als vermisst gemeldete autistische Mädchen leblos vorhin, meldet die Polizei in Kiel. Seit gestern hatte ein Großaufgebot nach dem Kind gesucht. Nach dem Vorfall mit einer Sprengstoffdrohne am Flughafen Leipzig-Halle fordern die Grünen Beratungen des Nationalen Sicherheitsrates. Fraktionschefin Dröge sagte, in einer solch ernsten Situation dürften auch Kanzler Merz und Verteidigungsminister Pistorius nicht fehlen. Innenminister Dobrindt hält es für möglich, dass ein anderer Staat hinter dieser Sprengstoffdrohne steckt. Die Deutschen sind, was ihren Körper angeht, offenbar sehr selbstbewusst. Rund 70% können es sich laut Umfrage grundsätzlich vorstellen, sich in erotischen Posen auf OnlyFans zu zeigen. Davon allerdings nur 20% mit vollem Namen. 50% würden es anonym tun, also ohne Namen und ohne das Gesicht zu zeigen. So steht es in einer Umfrage für die Erotikmesse Venus in Berlin. Und die Messe sagt, diese Umfrage sei repräsentativ erhoben worden. Den Sprecher der Messe überrascht das nicht. Erotik sei heute kein Tabu mehr, sondern eine Form von Selbstverwirklichung und sogar Unternehmertum, sagte er. OnlyFans ist eine Bezahlplattform für Erotikinhalte. Gegen Bezahlung gibt es Bilder oder auch Videos der Creator, die daran dann natürlich auch verdienen. Und das waren die Nachrichten mit Marc Weiß.
3: Danke dir. Und das Wetter? Es ist angenehm draußen. Bis zu 24 Grad heute. Man kann auch mal das Fenster aufmachen und es kommt ein frisches Lüftchen rein. Meist bewölkt. Zwischendurch kommt aber auch mal die Sonne raus. Am Samstag wird es dann wieder wärmer und sonniger. Bis zu 27 Grad und am Sonntag knacken wir wieder die 30 Grad Marke.
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3: Jetzt der schnellste Verkehrs- und Blitzerservice. Es wird geblitzt auf der A2 in Richtung Hannover zwischen Flotow West und Kreuzbad Oeynhausen. In Herford steht ein frischer Blitzer auf der Ringstraße, also der B239, in dem Bereich, wo es noch 50 ist. Außerdem in Herford auf der Diebrocker Straße. In Enger wird geblitzt auf der Dreiner Straße. Frischer Blitzer in Minden auf der B482. Außerdem stehen welche Drabertstraße, Lübecker Straße und Porter Straße. Danke euch fürs Bescheid geben. Wenn ihr noch frische Staus und Blitzer gesehen habt, dann meldet die gerne hier 08000 920 920, unsere kostenlose Verkehrshotline. Ich wünsche euch eine gute Fahrt, kommt gut und sicher ans Ziel.
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3: Moin zusammen, ich begleite euch im Auto, auf der Couch oder bei der Arbeit. Jetzt mit Raymond, Supergirl, habt einen angenehmen Donnerstag.

0: Radio Herford läuft. Aus dem Urlaub bringt man ja ganz oft irgendwelche Mitbringsel mit. Wir haben vor 3 Wochen schon mal drüber gesprochen und das Highlight war auf jeden Fall Anja. Sie hat eine Wassermelone mitgenommen, für die sie ein eigenes Flugticket kaufen musste. Chrissy hat heute Morgen auch mal ein bisschen gesammelt.
1: Was habt ihr zu Hause? Erzählt mal, guten Morgen.
2: Ich habe tatsächlich ein lustiges Souvenir aus dem letzten Urlaub, den mein Freund gemacht hat, bekommen. Der hat mir einen Magneten mitgebracht mit einem Penis und darüber steht der Name David. Mein Freund heißt allerdings gar nicht David, aber seine Begründung war dann, dass es seinen Namen nicht gab. Deshalb hat er mir einfach einen Penismagneten mit dem Namen David mitgebracht.
1: Lieb gemeinter Tipp von mir, solltest du jemals einen David kennenlernen, bevor der das erste Mal zu dir kommt, lass diesen Magneten bitte bloß verschwinden. Chrissy

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0: Donnerstagvormittag, 11:30, jetzt die neuesten Infos von der Straße.
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0: Hallo Autofahrer, ich habe einige Blitzer für euch, die stehen auf der A2 Richtung Hannover, zwischen Flotow West und Kreuzbad Oeynhausen. In Herford wird geblitzt auf der Diebrocker Straße, der Ringstraße, also der B239 im 50er Bereich. In Herford noch auf dem Rüterweg, in Enger, der Rheiner Straße und im Hinten drei Blitzer, B482 auf der Lübbecker Straße und auf der Porter Straße. Habt ihr noch frische Straßenblitzer? Dann ruft mich gerne an hier im Studio unter der 08000 920 920. Gute Fahrt, kommt gut durch.
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0: von The Rembrandts mit I'll Be There For You zu Kamrat. Der hat eine ganz neue Nummer. Love, sober, nüchtern lieben klingt erstmal nicht so schön, aber so wie Kamrat das erklärt, macht das Sinn.
1: Love, sober sein bedeutet, dass man die Realität sieht. Bei aller Verliebtheit auch mal ganz kurz die Situation so zu betrachten, wie sie ist und mal nüchtern zu betrachten und sich zu fragen, kriege ich hier überhaupt die Liebe zurück, die ich auch brauche? Und wenn nicht, dann darf man genau wie in dem Lied auch glücklich sein, dass man das realisiert hat und sich verabschieden. Und wenn doch, dann soll diese wunderschöne Liebe weitergehen.
0: Ja, das klingt doch schon besser. Hier ist Kamrat mit Love Sober bei Radio Herford.

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1: Mit Marc Weiß. Schönen guten Tag. Der Polizei in Thüringen ist ein mutmaßlicher Spion ins Netz gegangen. Wie sie jetzt erst öffentlich bekannt gegeben hat, wurde der 33-jährige Mann aus der Ukraine schon am Wochenende gefasst und sitzt seitdem in U-Haft. Der Mann soll einen Rüstungsbetrieb in Bayern ausgespäht haben. Das melden die zuständige Generalstaatsanwaltschaft München und das bayerische LKA. Mehr zum Fall von Christian Böder aus dem News-Team.
2: Der Ukrainer soll für einen nicht näher genannten ausländischen Nachrichtendienst gearbeitet haben. Für den soll er im Juni das Betriebsgelände eines bayerischen Rüstungsunternehmens fotografiert haben und die Daten dann an seinen Auftraggeber weitergeleitet haben. Nach Angaben der Generalstaatsanwaltschaft dienten die Aufnahmen wohl dazu, eine Sabotageaktion gegen das Unternehmen vorzubereiten. Bei dem mutmaßlichen Spion handelt es sich um einen sogenannten Low-Level-Agenten. Das sind Menschen, die von ausländischen Nachrichtendiensten angeworben werden, um relativ einfache Operationen für sie durchzuführen, wie Ausspähen oder einfache Sabotageaktionen. Viele von diesen sogenannten Wegwerfagenten werden über Chats in sozialen Medien oder Messenger-Diensten kontaktiert. Dort tasten die Geheimdienste dann ab, ob eine gewisse kriminelle Energie vorhanden ist und locken dann mit geringen Geldbeträgen, warnt das Bundeskriminalamt auf seiner Homepage.
1: Christian Böder mit Infos. Vielen Dank. Jetzt die weiteren Themen in der Zusammenfassung. Die seit Mittwoch vermisste Dreijährige aus dem schleswig-holsteinischen Preetz ist wohl tot. Einsatzkräfte entdeckten das als vermisst gemeldete autistische Mädchen vorhin leblos, meldet die Polizei in Kiel. Seit gestern hatte ein Großaufgebot der Polizei nach dem Kind gesucht. Die extreme Hitze Ende Juni hat offenbar deutlich mehr Tote in Deutschland gefordert als bisher angenommen. Das Robert-Koch-Institut hat jetzt alle Zahlen der Bundesländer auf dem Tisch. Und demnach gab es in der Woche vom 22. bis zum 28. Juni fast 10.000 hitzebedingte Sterbefälle. Damit sind in diesem Sommer schon jetzt insgesamt fast 12.000 Menschen an den Folgen von Hitze gestorben. Es könnte sein, dass demnächst auch sonntags jede Menge Lkw bei uns fahren. Bundesverkehrsminister Bilger zieht die Aufhebung des Sonntagsfahrverbotes zumindest in Betracht. Als eine Reaktion auf die durch die Trockenheit eingeschränkte Schifffahrt, das sagte er der Bild. Wenn der Verkehr auf Wasserstraßen wie dem Rhein komplett zum Erliegen kommen sollte, dann müsse man schauen, wie man auf die Straße oder die Schiene ausweichen könne. Bilger hat wegen des extremen Niedrigwassers im Rhein und anderen deutschen Flüssen für heute zum Spitzengespräch nach Bonn eingeladen. Teilnehmen sollen Vertreter von Schifffahrt, Häfen und Wirtschaft. Langfristig müsse Deutschland seine Wasserstraßen besser auf trockene Phasen vorbereiten, sagte Bilger. Dazu gehöre unter anderem der Ausbau der Fahrrinnen in den Flüssen. Der Klimawandel finde statt und wir müssten uns daran gewöhnen, dass solche Situationen öfter auftreten, so der Minister. Und das waren die Nachrichten mit Marc Weiß.
3: Danke dir. Das Wetter heute Morgen meist bewölkt. Zwischendurch kommt die Sonne mal raus. Temperatur heute um die 24 Grad an der Spitze. Am Wochenende wird es dann wieder sonniger. 14 Stunden Sonne am Samstag. 27 Grad und Sonntag sind bis zu 33 Grad drin.
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3: Jetzt der schnellste Verkehrs- und Blitzerservice. In Petershagen steht ihr vor der Weserbrücke gerade 10 Minuten länger in Richtung Lade. Und ich habe einen Geblitzer für euch. Geblitzt wird auf der A2 Richtung Hannover zwischen Flotowest und Kreuzbad Oeynhausen. In Minden stehen Blitzer auf dem Heuweg, der Lübecker Straße, der Porter Straße und der Totenhauser Straße. Herford, Diebrocker Straße, Lara Straße, Ringstraße, also B239 und auf dem Rüterweg. Und in Enger steht noch der Blitzeranhänger auf der Dreiner Straße. Habt ihr noch mehr Blitzer oder auch Staus, meldet euch gerne bei mir 08000 920 920. Gute Fahrt.
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3: Marvin Kreimeier hier. Schön, dass ihr eingeschaltet habt. Ich wünsche euch einen angenehmen Donnerstag. Das ist Bibi Rexha, New Religion.
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0: Tom Gregory hier bei Radio Herford um 12 nach 12. Atze auf dem Drahtesel. Ich bin mir ja nicht sicher.
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3: Ja, nee, ist klar.
4: Es ist die große Frage in diesen Tagen. Fahrradhelm, ja oder nein? Und da muss ich sagen, ja, bin ich dafür. Sieht ja auch gut aus. Man darf ihn nur nicht aufsetzen. Was sind also die Vorteile vom Fahrradfahren? Liegt ja auf der Hand. Du musst an der roten Ampel nicht halten. Kannst direkt durch die Fußgängerzone oder auch mal durch den Karstadt abkürzen, wenn er geöffnet hat. Und mit dem Rad ist es ja durchaus erwünscht, mit Ständer zu fahren. Ja, besonders in der weißen Radlerhose. Da kann man sich das Hallo sparen, wenn man beim Eiskaffee vorfährt. Ja, die Radlerhose, berühmt-berüchtigt. So nach dem Motto, Klingelingeling, hier kommt der Eiermann. Beziehungsweise Ding-Dong, da steht ein Pferd auf dem Flur. Ihr merkt schon, ich bin ein großer Freund des Fahrradfahrens. Ist doch schön, man ist draußen und du tust was für dich. Ja, die Rechnung ist doch ganz einfach. Pro 5 Kilometer Radfahren verbrennt der Körper ein Spaghetti-Eis. Und trinken musst du ja auch noch was. Ist ja kein Zufall, dass er Radler heißt, oder? Also, es gibt keinen Grund, sich nicht sofort in den Sattel zu schwingen. Runter vom Sofa, rauf aufs Rad.
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0: aufgelockert haben zu Toploader Dancing in the Moonlight. Schauen wir auf die Straßen um 10:30.
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0: Hallo Autofahrer, ich habe einige Blitzer für euch. Geblitzt wird gerade auf der A2 Richtung Hannover zwischen Flotow-West und Kreuzbad Oeynhausen. In Enger auf der Dreiner Straße. In Herford Diebrocker Straße, Lara Straße, Rüterweg und auf der Ringstraße. In Minden stehen Blitzer Heuweg, Lübbecker Straße, Porter Straße und Totenhauser Straße in Minden-Totenhausen. Alle Staus und Blitzer könnt ihr gerne hier durchgeben. 08000 920 920. Gute Fahrt, kommt gut durch.
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0: Moin, Marvin hier bei Radio Herford. Ich finde, gute Laune steckt an. Und vor allem, wenn ihr eure persönlichen Geschichten erzählt, die euch gute Laune machen. Also war ich wieder unterwegs, hab euch gefragt, was sind eure persönlichen Good News? Ja, klar ist, ich treffe natürlich auch welche, die keinen guten Tag oder gerade überhaupt keine gute Zeit haben. Magdalena hatte erst keine Good News für mich, im Gegenteil.
1: Ich habe meinen Mann gerade verloren und da ist gar kein Glück, nichts dabei.
0: Die zwei waren 61 Jahre verheiratet. Sie war aber mit ihren beiden Freundinnen unterwegs. Und die haben ihr in dem Moment geholfen, etwas Positives zu sehen. Und ich hatte den Eindruck, dass das auch richtig ernst gemeint war.
1: Es macht mich glücklich, dass ich die beiden jetzt bei mir habe und andere Gedanken habe und mit denen das genießen kann. Das macht mich glücklich, ja.
0: Manchmal sind es die Kleinigkeiten im Alltag, die uns glücklich machen können und das finde ich richtig toll.
2: Meine Familie. Das ist einfach schön, wenn die jeden Tag da sind und mich immer unterstützen.
3: Fällt jetzt gerade auch gar nichts ein, außer dass ich gleich zum Bahnhof muss. Na, gut News ist, dass er bis jetzt noch pünktlich ist.
4: Fußball spielen.
5: Vorbereitung auf Urlaub.
6: Ich bin froh, dass es Sommer ist.
0: Was macht euch glücklich? Schickt mir gerne eure Good News ins Studio an die 05221 18 0090.

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1: Mit Sarah Heinz, guten Tag. Die Sommerfans bei uns freuen die Temperaturen dieses Jahr vielleicht. Es gibt aber auch Schattenseiten der Hitze. Das zeigen die neuen Zahlen, die das Robert-Koch-Institut jetzt vorgelegt hat. Es geht davon aus, dass es bei uns in diesem Sommer schon fast 12.000 hitzebedingte Todesfälle gegeben hat. Danny Hopper aus dem News-Team, fast 10.000 davon gehen allein auf die extrem heiße Woche Ende Juni zurück.
2: Genau, da hatten wir ja tagelang in vielen Teilen Deutschlands Temperaturen um die 40 Grad. Und das RKI sagt, die Auswirkungen dieser besonders heißen Woche sowie der Folgewoche zeigten sich erst jetzt, auch weil Zahlen aus den Bundesländern oft erst mit Verzögerung beim RKI ankommen. Denn ursprünglich war es in der besagten Juniwoche von etwas mehr als 5.000 Todesfällen ausgegangen. Mehr als die Hälfte von ihnen war älter als 85. Oft war es eine Kombination aus Hitze und Vorerkrankungen wie Herz-Kreislauf-, Lungen- oder Nierenerkrankungen. Fest steht aber jetzt schon, in diesem Jahr sind bisher schon deutlich mehr Menschen wegen der Hitze gestorben als in jedem einzelnen Gesamtjahr seit 2016.
1: Viele fordern deswegen ja auch einen besseren Hitzeschutz.
2: Die Bundesärztekammer, rund 80 weitere europäische Gesundheitsorganisationen und mehrere Umweltverbände haben eine gemeinsame Erklärung veröffentlicht. Darin fordern sie unter anderem, dass extreme Hitze als ernsthafte Gesundheitsgefahr anerkannt wird, weil wir es in Zukunft wahrscheinlich einfach viel häufiger damit zu tun haben werden. Gefordert wird, dass Krankenhäuser, Pflegeeinrichtungen, Kitas und Schulen klimafest gemacht werden, zum Beispiel durch Klimaanlagen, kühle Räume und schattige Plätze. Und auch der europäische Arbeitsschutz müsse an die Hitze angepasst werden, heißt es. Auch auf die Gefahren durch Waldbrände wird nochmal hingewiesen, weil zum Beispiel die Feinstaubpartikel noch lange nach Erlöschen der Flammen für Todesfälle sorgen könnten.
1: Danke, Danny, für die Infos. Mehr Meldungen jetzt in der Zusammenfassung. Nach dem Autoanschlag auf eine Verdi-Demo letztes Jahr im Februar wurde der Fahrer jetzt zu einer lebenslangen Haftstrafe verurteilt. Das Oberlandesgericht München stellte außerdem die besondere Schwere der Schuld fest. Dadurch wird eine Freilassung auf Bewährung nach 15 Jahren deutlich erschwert. Bei dem Anschlag waren eine Frau und ihr zweijähriges Kind gestorben. Wegen des Niedrigwassers könnte sich Bundesverkehrsminister Bilger vorstellen, vorübergehend die Sonn- und Feiertagsfahrverbote für Lkw aufzuheben, um die Schiffladungen auf die Straße zu verlagern. In einer knappen halben Stunde dürfte weiter über das Thema gesprochen werden. Dann startet in Bonn die Niedrigwasserkonferenz. In Herne hat in diesen Minuten die Kranger Kirmes begonnen. 11 Tage soll das Fest andauern. Insgesamt werden über 4 Millionen Besucherinnen und Besucher erwartet. Kurz nach dem letzten Vorfall hat es schon wieder eine KI gegeben, die sich unerlaubt selbstständig gemacht hat. Diesmal war es die KI vom Facebook-Mutterkonzern Meta. Ähnlich wie bei den KIs der Entwickler OpenAI und Anthropic hat auch die Meta-KI sich bei einem Test in eine fremde Firmensoftware gehackt und dafür wohl den offenen Zugang zum Internet genutzt. Der Zugang hätte laut Meta aber gar nicht offen sein dürfen. Der Fehler liege angeblich bei der Partnerfirma für den Test. Dort wurde die Testumgebung falsch eingestellt und das Netz nicht gesperrt, so Meta. Und das waren die Nachrichten mit Sarah Heinz.
3: Danke dir. Und das Wetter? Es ist angenehm draußen, bis zu 24 Grad heute. Man kann auch mal das Fenster schön aufmachen und es kommt ein frisches Lüftchen rein. Meist ist es bewölkt, zwischendurch kommt aber auch mal die Sonne raus. Am Samstag wird es dann wieder wärmer und sonniger, bis zu 27 Grad. Am Sonntag knacken wir wieder die 30 Grad Marke.
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3: Jetzt der schnellste Verkehrs- und Blitzerservice mit Blitzern auf der A2 Richtung Hannover zwischen Flotte-West und Kreuzbad Oeynhausen. In Minden wird geblitzt. Auf dem Heuweg, der Lübbecker Straße, der Porterstraße und der Totenhauser Straße. In Enger auf der Dreiner Straße und in Herford. Die Brocker Straße, Lara Straße und Rüterweg. Ruft mich gern an, wenn ihr noch frische Staus und Blitzer gesehen habt. Könnt ihr kostenlos unter der 08000 920 920. Gute Fahrt!
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3: Das bin ich. Ich wünsche euch einen schönen und angenehmen Donnerstag jetzt mit MC Hammer mit
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Der schnellste Verkehrs- und Blitzerservice in Petershagen vor der Weserbrücke. Da müsst ihr aktuell eine Viertelstunde mehr einplanen und Blitzer stehen. Auf der A2 Richtung Hannover, zwischen Flotow-West, Kreuzbad Oeynhausen in Enger. Dreiner Straße, Herford, Diebrocker Straße und Lara Straße. Und im Hinten Heuweg, Porter Straße, Lübbecker Straße und Totenhauser Straße. Dank euch fürs Bescheid geben. Alle Staus und Blitzer gern hier melden. 08000 920 920, unsere kostenlose Verkehrshotline. Gute Fahrt, kommt gut durch.

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0: Schönen Donnerstag wünsche ich euch, Marvin hier. Ich habe heute wieder nach euren persönlichen Good News gesucht. Verena hat mir eine Sprachnachricht geschickt.
1: Mich macht es glücklich, wenn ich weiß, dass meine Kinder und alle in meiner Familie, auch die Tiere, dass es denen gut geht, alle gesund sind. Denn Gesundheit und Glück kann man nicht kaufen.
0: Oh ja, Gesundheit ist echt so viel wert.
2: Mein Papa hat vor ein paar Wochen zur OP gut überstanden. Er hatte einen Schlaganfall. Aber jetzt ist es die Ursache mehr oder weniger behoben. Und da haben wir uns in der Familie alle ganz arg gefreut.
3: Wetter schön ist, es ist allein das macht schon glücklich.
4: Ich habe halt meine Theorieprüfung bestanden. Genau 10 Fehlerpunkte, genau drinne. Hast du bestanden.
0: Ich freue mich für euch, wirklich. Danke für eure persönlichen Geschichten. Ganz beseelt räume ich den Platz jetzt hier für Marlene Sokol. Wir hören uns dann morgen wieder bei der Arbeit ab 10. Ciao, habt einen schönen Donnerstag. 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
1: Mit Sarah Heinz. Guten Tag. Der Autoanschlag auf eine Gewerkschaftsdemo in München hatte vor anderthalb Jahren für Entsetzen gesorgt. Eine Frau und ihre zweijährige Tochter kamen dabei damals ums Leben. Mehr als 40 weitere Menschen wurden zum Teil lebensgefährlich verletzt. Am Oberlandesgericht München ist heute das Urteil gefallen. Der 25-jährige Afghane wurde zu lebenslanger Haft verurteilt. Mehr dazu hat Danny Hoppe.
2: Für das Gericht ist klar, dass der 25-jährige damals mit voller Absicht von hinten mit seinem Auto in den Demonstrationszug gefahren war. Der Vorsitzende Richter sagte, der Tatort sei ein einziges Trümmerfeld gewesen. Der Afghane habe mit dem Auto willkürlich ausgewählte Menschen angreifen und töten wollen als Reaktion auf die Situation in islamischen Ländern. Vorher hatte auch schon die Bundesanwaltschaft gesagt, in der Wahrnehmung des Angeklagten habe die Attacke dem Willen Allahs entsprochen. Auch sie hatte von einer Reaktion auf das Handeln der USA und anderer westlicher Staaten in Gaza und Afghanistan gesprochen. Dazu seien persönliche Wut, Enttäuschung und Verbitterung gekommen. Der 25-Jährige selbst hatte während des Prozesses keine Angaben zu seinem Motiv gemacht. Das Oberlandesgericht München hat eine besondere Schwere der Schuld festgestellt. Das heißt, eine Freilassung auf Bewährung nach 15 Jahren ist sehr unwahrscheinlich. Viele der Opfer des Anschlags leiden bis heute massiv unter den Folgen der Attacke. Einige von ihnen sind noch immer arbeitsunfähig.
1: Danke für die Infos, Danny. Noch mehr wichtige Meldungen sind das jetzt kurz und kompakt. Eins der ukrainischen Flugzeuge, neben dem am Leipziger Flughafen eine Drohne mit Sprengstoff gefunden wurde, war wohl mit militärischer Munition beladen. Das zeigt ein Medienbericht, der auf vertrauliche Informationen der Polizei zurückgeht. Demnach soll die Maschine vorher aus Frankreich gekommen und für den Weitertransport gedacht gewesen sein, hieß es. In Thüringen wurde ein mutmaßlicher Agent aus der Ukraine festgenommen. Der Mann soll zuvor für einen ausländischen Nachrichtendienst ein Rüstungsunternehmen in Bayern ausgespäht haben, so die Generalstaatsanwaltschaft München und das bayerische LKA. So sollte wohl eine Sabotageaktion gegen das Unternehmen vorbereitet werden, hieß es. Durch die niedrigen Wasserpegel ist im Rhein bei Köln-Deutz ein Blindgänger aus dem Zweiten Weltkrieg gefunden worden. Die Bombe wird heute entschärft. Etwa 360 Menschen im Umkreis von 400 Metern wurden evakuiert. In diesem Radius liegt auch der Sender RTL. Im letzten Jahr haben weniger Betriebe ihre Azubis nach der Ausbildung übernommen. Laut Zahlen vom Institut für Arbeitsmarkt und Berufsforschung hat jeder vierte Auszubildende im letzten Jahr kein Übernahmeangebot bekommen. Außerdem bleibt immer noch fast jede dritte Ausbildungsstelle unbesetzt. Und die Experten vom IAB rechnen damit, dass das so bleibt, obwohl es immer mehr Bewerber ohne Zusage gibt. Das würde meistens daran liegen, dass die Bewerber nicht qualifiziert genug seien oder am falschen Ort wohnen würden, hieß es. Und das waren die Nachrichten mit Sarah Heinz.
3: Danke dir. Es geht mit vielen Wolken, aber trocken durch diesen Nachmittag. 23 Grad sind für heute noch drin. Morgen kühlt es dann etwas runter auf um die 21 Grad. Im Wettertrend fürs Wochenende sieht es dann wieder angenehm sonnig aus. Mit 25 Grad am Samstag und 30 Grad am Sonntag.
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3: Wir haben es kurz nach zwei jetzt für euch, der schnellste Verkehrs- und Blitzerservice. Da blitzt es bei uns in Minden an der Porterstraße, an der Lübecker Straße und am Heuweg. In Herford blitzt es an der Lara-Straße und der Diebrocker Straße. In Enger steht noch ein Blitzer an der Dreiner-Straße. Und an der 2 wird geblitzt, wenn ihr Richtung Hannover fahrt. Da steht der Blitzer zwischen Flotow West und dem Kreuzbad Oeynhausen. Für mehr dürft ihr euch jederzeit gerne bei mir reinmelden. Meine Nummer ist die 08000 920 920. Gute Fahrt.
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3: Und wir starten wieder rein hier in den Nachmittag. Marlene bin ich, freue mich auf schöne 5 Stunden mit euch. Bis 19 Uhr machen wir diesen Donnerstag zusammen.

0: Can't You Stay von Nico Santos seit letzter Woche draußen, neu mit dabei im besten Mix. Und auch morgen ist schon wieder soweit. Zum New Music Friday kommen wieder einige neue Hits, Alben, Singles raus. Und ich habe schon mal die Fühler ausgestreckt und geschaut, auf was wir uns da so freuen können. Zum Beispiel steht neue Musik aus Deutschland von diesen Jungs hier an. Das ist Fastboy, von denen kommt morgen die neue Single Music Sounds raus. Einen kleinen Sneak Peek haben die schon auf Instagram gepostet. Und das hört sich nach einem richtig geilen, gute Laune Sommerhit an. Dann steht auch noch neue Musik von Alex Warren in den Startlöchern. Seinen Hit Fever Dream kennen wir auch aus dem besten Mix. Und der wird auch mit drauf sein auf dem neuen Album von Alex Warren, was Ende August rauskommt. Einen weiteren Hit vom Album wird es dann morgen geben. Freue ich mich schon sehr drauf. Und ein absoluter Special-Hit kommt morgen auch von ihm hier. Von Isaac. Seinen Hit We Had It All kennen wir schon hier aus dem besten Mix. Der kommt morgen in den Stream. Freue ich mich sehr drauf. Vorab gibt's ihn aber jetzt hier im besten Mix.
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1: Die nötige Portion Bewegung bekommt ihr immer noch bei Sport im Park in Herford. Und heute geht's für euch entweder um 18 Uhr zum Yoga in den Ahrwiesenpark. Da solltet ihr eine Yogamatte mitbringen. Oder aber ihr trefft euch um 19 Uhr auf dem Dorfplatz Elverdissen zum Zumba. Das komplette Angebot ist übrigens kostenfrei.
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0: Energie von Ikona Pop und Charlie XCX gebe ich direkt rüber zu Marie Casserulla. Die bringt uns auf den neuesten Stand. Wir haben es 2:30.
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2: Schönen guten Tag. Das OWL-Handwerk ist nach wie vor relativ stabil. Das belegt der neue Geschäftsbericht der Handwerkskammer bei uns.

0: In Bünde haben ein Autofahrer und sein Beifahrer versucht, vor der Polizei wegzulaufen. Vergangene Nacht waren sie mit einem Wagen auf der Blankener Straße unterwegs, als Beamte sie kontrollieren wollten. Die Männer flüchteten mit hohem Tempo durch die Bünder Innenstadt. Weit kamen sie allerdings nicht. Nur ein paar Straßen weiter steuerten sie das Auto gegen einen Zaun und blieben direkt vor einer Hauswand stehen. Sie wollten dann zu Fuß weiter flüchten, wurden aber schnell gestoppt. Es gab klare Anzeichen dafür, dass sie Alkohol getrunken hatten. Außerdem entstand ein Sachschaden über 24.000 Euro und der Führerschein des Fahrers war gefälscht. Ostwestfalen-Lippe ist eine Hochburg für Katzenfutter. Das zeigen neue Zahlen von IT-NRW. Demnach wird bei uns im Regierungsbezirk Detmold mehr als die Hälfte des Katzenfutters in ganz NRW hergestellt. 2025 waren es knapp 60.000 Tonnen. Das ist gegenüber dem Vorjahr nochmal ein Anstieg um 6,5%. Die Landesstatistiker haben diese Zahlen jetzt aus Anlass des Internationalen Katzentags veröffentlicht. Der ist jetzt am Samstag. Und das Wetter heute bewölkt bei um die 24 Grad.
1: Danke dir, Marie. Der Blick geht rüber auf die Straßen. Das ist der schnellste Verkehrs- und Blitzerservice. Da ist eure Geduld gefragt auf der B61 zwischen der Anschlussstelle Ringstraße und Minden. Da kommen knapp 5 Minuten on top. Und besonders vorsichtig fahren müsst ihr auf der 2 rund um Porta Westfalica. Da hat ein LKW seine Reifen verloren und da liegen jetzt Teile auf der Fahrbahn. Da hat Regina Bescheid gegeben. Vielen Dank dafür. Und geblitzt wird heute Mittag in Minden an der Porta Straße, an der Lübecker Straße und am Heuweg. In Herford an der Lara Straße und der Diebrocker Straße. Und in Enger an der Dreiner Straße. Für mehr gerne bei mir durchrufen. Nummer ist die 08000 920 920. Gute Fahrt.
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0: Das Let It Go im besten Mix. Damit einen schönen Donnerstag. Wir haben Ferienzeit, heißt Zeit für seichte Bücher, seichte Serien und Filme, was sich einfach mal so wegschauen lässt, nicht so tief reingeht. Und genau so einen Film gibt es seit heute in unseren Kinos.
1: Wie jetzt? Du triffst irgendeinen reichen, weißen Typ.
2: Er ist Italiener. Er legt einen Verlobungsring in eine Krimskrams-Schublade.
3: Gabriela will, dass ich dir das Weingut zeige.
2: Wieso?
3: Weil du dort heiraten wirst?
2: Matteo, ich werde es dir erklären.
0: You, Me and Italy, also Du, Ich und Italien, heißt der neue Film mit Halle Berry. Und ich sag's euch, da ist alles dabei, was ein guter Sommerfilm braucht. Ein bisschen Humor, ein bisschen Liebe, heiße Schauspieler, italienisches Flair, Wein und ein bisschen Drama. You, Me and Italy, also ein absoluter Sommerfilm. Seid heute in den Kinos. Und wenn ihr jetzt sagt, nee, bei dem Wetter ist Kino nichts für mich, dann checkt doch gerne mal unseren Streaming-Tipp auf der Homepage. 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
1: Mit Sarah Heinz, guten Tag. Der Drohnenvorfall am Leipziger Flughafen hat die Politik aufgeschreckt und er rückt wieder die Frage in den Mittelpunkt, ob Deutschland gut genug gegen Gefahren aus der Luft geschützt ist. Bundesinnenminister Dobrindt jedenfalls sieht ein neues Bedrohungsszenario und auch NRW-Innenminister Reul sagt, es müsse jetzt festgelegt werden, wer für die Drohnenabwehr zuständig sei. Die Länderpolizeien, die Bundespolizei oder die Bundeswehr. Danny Hopper aus dem News-Team, außerdem sind mehr Details zum Vorfall durchgesickert.
2: Ja, und zwar zu einem der ukrainischen Flugzeuge, neben dem die Sprengstoffdrohne gefunden wurde. Es soll mit Munition beladen gewesen sein, die kurz vorher von Frankreich nach Leipzig transportiert worden war. Das melden mehrere Medien, unter anderem die Süddeutsche Zeitung. Sie berufen sich auf einen vertraulichen Bericht der Polizei. Demnach sollte die Munition weitertransportiert werden. Und der Flughafen Leipzig-Halle gilt ja als Umschlagplatz für militärische Hilfslieferungen in die Ukraine. Wer hinter dem Drohnenvorfall steckt, ist weiter unklar, aber Bundesinnenminister Dobrindt hat ja schon gesagt, das sei alles sehr professionell vorbereitet worden. Deshalb geht man nicht von Amateuren aus.
1: Auch der zweite Vorfall wird ja weiter untersucht, der Zusammenstoß einer Frachtmaschine mit einem unbekannten Objekt.
2: Ja, und da weiß man immer noch nicht, was für ein Objekt das war. Das Flughafengelände wird weiter danach abgesucht. Das hat eine Sprecherin des Landeskriminalamts Sachsen am Mittag bestätigt. Die Generalstaatsanwaltschaft hält sich zu beiden Vorfällen weiter bedeckt, weder zur Sprengstoffdrohne noch zur DRL-Maschine, die mit dem Objekt in der Luft zusammengestoßen ist, werde man momentan etwas sagen, heißt das. Unklar ist auch noch, ob die Bundesanwaltschaft in Karlsruhe die Ermittlungen übernimmt. Die ist ja unter anderem für Terror und Spionage zuständig.
1: Danke, Danny. Die weiteren Themen jetzt in der Zusammenfassung. Mehrere Krankenkassen und kassenärztliche Vereinigungen sollen mindestens 220 Millionen Euro durch Immobilienfonds verloren haben. Medienberichten zufolge wurden zuvor über 500 Millionen Euro investiert, unter anderem aus dem Topf der Beitragsgelder. Die Krankenkassen werfen dem Finanzunternehmen vor, sie vorsätzlich über die Anlagerisiken getäuscht zu haben. Bis August sind bundesweit dieses Jahr mindestens 261 Menschen bei Bade- und Wasserunfällen gestorben. Laut neuen Zahlen der DLRG sind das 15 Menschen mehr als im Vorjahreszeitraum. 9 von 10 Todesfällen ereigneten sich demnach in Flüssen oder Seen. In der Nähe von Kiel wurde am Vormittag ein totes Kleinkind gefunden. Dabei handelt es sich laut Polizeiangaben wahrscheinlich um ein 3-jähriges Mädchen, das seit Mittwoch vermisst wurde. Eine Straftat schließen die Ermittler im Moment aus. Der Präsident des Münchner IFO-Instituts Füst hat einen Vorschlag gemacht, der wohl nicht überall gut ankommen könnte. Er fordert, den ermäßigten Mehrwertsteuersatz von 7% abzuschaffen und alle Waren einheitlich mit 19% zu besteuern. Das würde vor allem Lebensmittel teurer machen. Deswegen sollten Haushalte mit geringen Einkommen jährliche Gutschriften vom Staat bekommen, so Füst, in Höhe von 360 Euro. Füst schätzt, dass der Staat so pro Jahr 36 Millionen Euro mehr einnehmen könnte. Und das waren die Nachrichten mit Sarah Heinz.
3: Danke dir, Sarah. Im Verlauf des Nachmittags verzieht sich die Wolkendecke noch etwas und gegen Abend kommt dann auch die Sonne raus. Auch da immer noch bis 20 Grad drin. Morgen geht's dann mit vielen Wolken und 16, 17 Grad los, wärmt dann aber auch nur noch bis 21 Grad in der Spitze auf.
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3: Das ist der schnellste Verkehrs- und Blitzerservice, da direkt der Hinweis von der 2 rund um Porta Westfalica. Da hatten LKW Reifenteile verloren, weil da die Reifen geplatzt sind. Da hat Regina Bescheid gegeben. Vielen Dank dafür. Und geblitzt wird in Minden am Heuweg, an der Lübecker Straße und der Porta Straße, in Herford an der Lara Straße und der Diebrocker Straße. In Enger blitzt es an der Dreiner Straße und Ingrid hat sich noch reingemeldet und einen Blitzer in Bünde an der Weseler Straße durchgegeben. Auch das dürft ihr jederzeit gerne machen. Einfach bei mir durchklingeln. 08000 920 920. Kommt gut durch.
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3: Letztes Wochenende war er noch in Deutschland für ein Konzert und jetzt ist er schon wieder hier im Best Mix The Weekend für euren Donnerstagnachmittag. Ich bin Marlene. Hello.

0: im Kopf von Sido. Wir haben es 3:15. So, Achtung, ich zeige euch mal ganz kurz, wie sich so eine normale Verkehrsmeldung von euch anhört.
1: Hallo, hier ist die Ingrid. Es wird gerade ein Blitzer aufgebaut in Bünde, Weslerstraße, Ortseingang, 100 Meter nach dem Ortseingangsschild.
0: So, den Blitzer hat Ingrid eben bei mir durchgegeben. Nehme ich jederzeit gerne an hier über die 08000 920 920. Das ist so der Normalfall. Eine ganz besondere Verkehrsmeldung gab es aber heute Morgen bei Chrissy in Doppelt Wach.
2: Ich habe eine irre Geschichte aus Bielefeld für euch. Da ist ja seit ein paar Wochen eine Ampelanlage ausgefallen. Und zwar wegen einer Schnecke. Da ist eine Nacktschnecke in die Steuerung gekrochen, hat mit ihrem Schleim für einen Kurzschluss gesorgt vor fast 2 Monaten. Seitdem ist diese Ampel hinüber, soll heute aber endlich wieder in Betrieb gehen. 11.500 Euro hat die Reparatur gekostet, laut Straßen NRW. Die Schnecke ist übrigens seit dem Vorfall Mitte Juni auf der Flucht und die könnte inzwischen in einem 3-Meter-Radius um die Ampel überall sein, ne?
0: Aber auch Schnecken in Ampeln dürftet ihr gerne bei mir durchgeben. Mehr kuriose Stories gibt's auch morgen wieder bei Chrissy in Doppelt Wach, also 7 Uhr Radio an. Oh.

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1: Fireflies von Owl City. Ihr seid gerade beim Einkaufen, beim Spülmaschine einräumen, bei der Arbeit. Dann gibt's jetzt ganz schnell und bequem nebenher die wichtigsten Infos von hier. Marie Casserola ist da, wir haben es 3:30.
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1: Schönen guten Tag. Morgen um kurz vor Mitternacht endet die Streckensperrung zwischen Herford und Hornbad Meinberg. Am Samstagmorgen ist die RB72 wieder stündlich zwischen beiden Städten unterwegs. Auf der Strecke sind außerdem noch Stationen wie Bad Salzuflen, Lage und Detmold. Die Strecke war 2 Wochen lang gesperrt, weil die Deutsche Bahn ein elektronisches Stellwerk in Lage modernisiert hat. Es wurden rund 27 Millionen Euro in neue Leit- und Sicherungstechnik gesteckt. An anderer Stelle gibt es dafür wieder Einschränkungen. Ebenfalls ab morgen um Mitternacht wird die Bahnstrecke zwischen Minden und Hannover gesperrt. Das beschert in den nächsten beiden Wochen etliche Ausfälle.

0: gebracht, was rund 400.000 Euro kostet. Etwas mehr als die Hälfte übernehmen Bund und Land, den Rest steuert Rödinghausen bei. In Enger gibt es eine neue Packstation der Post. Der solarbetriebene DHL-Automat steht an der Bünder Straße 68. Kundinnen und Kunden können dort rund um die Uhr Pakete abholen, aber auch vorfrankierte Sendungen verschicken. Die Nutzung ist kostenlos, wer die Station aber benutzen will, muss sich die Post- und DHL-App herunterladen. Die Post sagt, sie reagiere damit auf einen Trend. Packstationen würden immer häufiger genutzt, weil sie unkompliziert und in der Regel schnell erreichbar seien. Und das Wetter, heute bewölkt bei um die 24 Grad.
1: Danke dir, Marie. Das ist der schnellste Verkehrs- und Blitzer-Service. Da blitzt es heute Mittag bei uns in Minden an der Porterstraße, an der Lübecker Straße und am Heuweg. In Bünde an der Weseler Straße. In Enger blitzt es noch an der Dreiner Straße. Und in Herford steht noch Blitzer an der Diebrocker Straße und der Lara Straße. Und dann hat sich Steffi noch bei mir im Studio gemeldet und Bescheid gegeben, dass in Löhne an der B611, wenn ihr Richtung Exter Herford unterwegs seid, Holzklötze auf der Fahrbahn liegen. Auch sowas. Immer gerne her zu mir. Ihr erreicht mich unter der 08000 920 920. Kommt gut durch.
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Und ja, einer der geilen Sachen am Sommer sind die Sommerhits. Die machen gute Laune, haben viel Energie. Es gibt sie in Hülle und Fülle. Aber jedes Jahr aufs Neue muss der eine gefunden werden. Der eine Sommerhit für das Jahr. Und 2 Jahre später liegt er dann verstaubt im Schrank. Deshalb möchte ich jetzt hier mal die alten Sommerhits würdigen, die, finde ich, ein Comeback verdient haben.

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1: Also wirklich, da sind doch so geile Songs dabei, die einfach vergessen wurden. Aber wir hier im Best Mix, wir haben sie nicht vergessen. Bei uns kriegt ihr die Sommerhits aus allen Jahrzehnten. Wir gehen rein mit Mr. Vane von Culture Beat, offizieller Sommerhit gewesen. Haltet euch fest, 1993.

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1: Mit Sarah Heinz, guten Tag. Die Hitze zieht viele Menschen wieder ins Freibad oder an die Seen und Flüsse. Das hat aber auch dafür gesorgt, dass es dieses Jahr schon viele Badetote gab. Laut DLRG sind in den ersten 7 Monaten dieses Jahres 261 Menschen bei Bade- und Wasserunfällen gestorben. Danny Hopper aus dem News-Team, vor allem im sehr heißen Juni sind viele Menschen ertrunken.
2: Ja, mehr als 100 waren es, so viele wie das letzte Mal im Juni 2003. Die meisten davon sind in unbewachten Gewässern ertrunken, in Seen, Teichen, Flüssen oder Kanälen. Und vor allem bei jungen Menschen ist die Zahl der Badetoten noch mal raufgegangen in diesem Jahr. Das liegt laut DLRG vor allem daran, dass sich gerade junge Männer oft einfach überschätzen oder dass sie sich leichtsinnig verhalten, also zum Beispiel in Gewässer springen, die sie nicht kennen oder da schwimmen, wo gefährliche Strömungen sind. Dann kommen oft noch Alkohol und Drogen dazu und das ist dann natürlich eine gefährliche Kombination. Und dann gibt es da auch noch die, die gar nicht oder kaum schwimmen können und dann trotzdem ins Wasser gehen.
1: Auch bei uns in NRW ist die Zahl der Badetoten ja deutlich gestiegen.
2: Ja, bis Ende Juli sind bei uns schon 50 Menschen ertrunken, das sind 15 mehr als im selben Vorjahreszeitraum. Nur in Bayern gab es noch mehr Badetote. Auch in NRW waren die mit Abstand meisten Opfer jung und männlich und auch bei uns war der Juni der tödlichste Bademonat. Generell kritisiert die DLRG, dass noch immer zu wenig Kinder vernünftig schwimmen lernen. Da seien zum einen die Eltern gefordert. Gleichzeitig müssten Bund, Länder und Kommunen aber auch mehr Geld in marode Schwimmbäder und mehr Schwimmunterricht an den Schulen investieren. Dazu kommen noch der Personalmangel. In ganz Deutschland fehlen laut DLRG mehr als 3000 Bademeister.
1: Danke, Danny. Noch mehr Meldungen sind das im Überblick. Nach dem Drohnenvorfall am Leipziger Flughafen hat sich auch NRW-Innenminister Reul geäußert. Es gehe nicht mehr nur um Verunsicherung, sondern auch um gezielte Bedrohung. Deswegen müsse jetzt geklärt werden, wer für die Drohnenabwehr zuständig sei. Die Böden in Deutschland sind teilweise noch trockener als in den Dürrejahren 2018 und 2022. Laut Deutschem Wetterdienst liegt das vor allem daran, dass flächendeckender Regen ausbleibe. Auch in den nächsten Tagen sei der nicht in Sicht. Für Natur und Landwirtschaft werde die Lage immer kritischer. Auf dem Mond ist womöglich ein Teil einer SpaceX-Rakete eingeschlagen. Hinweise dafür haben Astronomen der Europäischen Südsternwarte gefunden. Sie beobachteten die Aufprallwolke und erkannten darin Spektrallinien von Lithiumgas. Das könnte von der Rakete kommen. Der Aufschlag wurde vorher berechnet, bisher aber noch nicht offiziell bestätigt. Gerade in der Ferien- und Urlaubszeit sind Kreuzfahrten wieder ein großes Thema. Der Markt boomt. Erst im letzten Jahr waren weltweit so viele Menschen auf einer Kreuzfahrt wie noch nie. Ein neues Umweltranking des NABU hat jetzt aber gezeigt, trotz teilweise besserer Technologien müssen Kreuzfahrtpassagiere auch heute noch deutliche Abstriche beim Klimaschutz machen. Auch die besten Anbieter seien immer noch weit von einer wirklich umweltfreundlichen Reise entfernt. Geprüft wurde für das Ranking zum Beispiel, ob die Schiffe ohne Schweröl fahren, ihre Abgase reinigen oder Landstrom im Hafen nutzen. Und das waren die Nachrichten mit Sarah Heinz.
3: Danke dir. Wir machen gerade eine kurze Pause von der Hitzewelle. Morgen nur noch 21 Grad und viele Wolken zum Start in den Tag. Sonne kommt dann ab nachmittags dazu. Am Samstag dann wieder 25 Grad und Sonntag 30 Grad.
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3: Kurz nach 4, das ist der schnellste Verkehrs- und Blitzer-Service. Da blitzt es bei uns heute Nachmittag in Minden an der Porterstraße, an der Lübecker Straße und am Heuweg. In Bünde steht noch ein Blitzer an der Weseler Straße, in Enger an der Dreiner Straße, in Herford an der Lara Straße und am Rüterweg. Und dann hat Steffi noch Bescheid gegeben, dass in Löhne an der B611, wenn ihr Richtung Exter Herford fahrt, Holzklötze auf der Fahrbahn liegen. Also da bitte ganz besonders aufmerksam fahren. Und solltet ihr auf eurem Weg jetzt noch mehr sehen, Staus, Blitzer, Unfälle, immer gerne durchklingeln bei mir. Nummer ist die 08000 920 920. Gute Fahrt.
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3: Da haben wir es hier einmal ein paar Grad kälter. Da ist das doch gleich ein ganz anderes Gefühl hier am Nachmittag. Einmal schön das Studio durchpusten, ab und zu kommt eine frische Brise rein. Ich sag's euch, wenn das Gefühl ein Sound wäre, würde sich das ungefähr so anhören.

0: den Toten Hosen. Neu mit dabei im besten Mix. Naja, nur nach vorn scheint auch das Motto von vielen Fahrradfreunden zu sein. Und sollte einer von euch jetzt gerade zuhören, dann schreibt mir doch gerne mal eine WhatsApp ins Studio und erklärt mir das. Woher kommt dieser Fahrradhype? Egal wo ich hinschaue, alle fahren Rennrad, gehen zum Spinning, sogar Atze ist im Fahrradfieber.
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3: Ja, nee, ist klar.
4: Es ist die große Frage in diesen Tagen. Fahrradhelm, ja oder nein? Und da muss ich sagen, ja, bin ich dafür. Sieht ja auch gut aus. Man darf ihn nur nicht aufsetzen. Was sind also die Vorteile vom Fahrradfahren? Nicht ja auf der Hand. Du musst an der roten Ampel nicht halten. Kannst direkt durch die Fußgängerzone oder auch mal durch den Karstadt abkürzen, wenn er geöffnet hat. Und mit dem Rad ist es ja durchaus erwünscht, mit Ständer zu fahren. Ja, besonders in der weißen Radlerhose. Da kann man sich das Hallo sparen, wenn man beim Eiskaffee vorfährt. Ja, die Radlerhose, berühmt-berüchtigt. So nach dem Motto, Klingelingeling, hier kommt der Eiermann. Beziehungsweise Ding-Dong, da steht ein Pferd auf dem Flur. Ihr merkt schon, ich bin ein großer Freund des Fahrradfahrens. Ist doch schön, man ist draußen und du tust was für dich. Ja, die Rechnung ist doch ganz einfach. Pro 5 Kilometer Radfahren verbrennt der Körper ein Spaghetti-Eis. Und trinken musst du ja auch noch was. Ist ja kein Zufall, dass er Radler heißt, oder? Also, es gibt keinen Grund, sich nicht sofort in den Sattel zu schwingen. Runter vom Sofa, rauf aufs Rad.
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0: Laurel mit Habit ist das von 2 bis 3 heute Nachmittag mit mir, Marlene Sokol und mit Marie Casserola. Die hat den Überblick über die wichtigsten Infos im schönsten Kreis der Welt jetzt um 4:30.
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2: Schönen guten Tag. Bei einem Unfall in Bünde-Randringhausen sind offenbar eine Frau und ihr Sohn unter einen Trecker geraten. Laut Polizei war die 42-Jährige am Mittag auf dem Försterweg unterwegs, als der Traktor umkippte. Beide wurden schwer verletzt,

0: wollten. Die Männer flüchteten mit hohem Tempo durch die Bünder Innenstadt. Weit kamen sie allerdings nicht. Nur ein paar Straßen weiter steuerten sie das Auto gegen einen Zaun und blieben direkt vor einer Hauswand stehen. Sie wollten dann zu Fuß weiter flüchten, wurden aber schnell gestoppt. Es gab klare Anzeichen dafür, dass sie Alkohol getrunken hatten. Außerdem entstand ein Sachschaden über 24.000 Euro und der Führerschein des Fahrers war gefälscht. Ostwestfalen-Lippe ist eine Hochburg für Katzenfutter. Das zeigen neue Zahlen von IT-NRW. Demnach wird bei uns im Regierungsbezirk Detmold mehr als die Hälfte des Katzenfutters in ganz NRW hergestellt. 2025 waren es knapp 60.000 Tonnen. Das ist gegenüber dem Vorjahr nochmal ein Anstieg um 6,5%. Die Landesstatistiker haben diese Zahlen jetzt aus Anlass des Internationalen Katzentags veröffentlicht. Der ist jetzt am Samstag. Und das Wetter heute bewölkt bei um die 24 Grad.
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2: Danke dir, Marie. Der Blick geht rüber auf die Straßen. Das ist der schnellste Verkehrs- und Blitzerservice. Da braucht ihr gerade mehr Geduld auf der L770 in Petershagen, wenn ihr Richtung Lade unterwegs seid. Da kommen knapp 10 Minuten obendrauf. Und voller ist es auch auf der A30, wenn ihr von Önhausen nach Flotow fahrt, wegen einer Baustelle, die da steht. Geblitzt wird heute Nachmittag in Minden an der Porterstraße, der Lübecker Straße und dem Heuweg. In Herford am Rüterweg und der Lara Straße. In Enger steht noch ein Blitzer an der Dreiner Straße. Und in Bünde an der Weseler Straße. Außerdem hat Steffi Bescheid gegeben, dass in Löhne an der B611 Richtung Exter Herford Holzklötze auf der Fahrbahn liegen. Also da bitte auch ganz besonders aufmerksam sein. Und solltet ihr auf dem Weg jetzt noch mehr sehen, noch einen Stau, einen Blitzer, einen Ampelausfall, immer gerne durchrufen bei mir. 08000 920 920. Gute Fahrt.
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0: Samba im besten Mix. Wir haben Ferienzeit, Urlaubszeit, heißt Zeit für Sonnencremeflecken, Sand auf dem Handtuch und Souvenirs. Ich muss ja sagen, ich liebe das. Je unnützer, desto besser. Wobei mein persönliches Highlight ist ja der 2-in-1 Nagelklipser Bieröffner Schlüsselanhänger, den ich von einem Freund bekommen habe. Und also ich meine, das ist ja jetzt nicht direkt unnötig. Aber auch eure absurden Souvenirs heute Morgen in Doppeltwach waren ein absolutes Highlight.
1: Was habt ihr zu Hause? Erzählt mal, guten Morgen.
2: Ich habe tatsächlich ein lustiges Souvenir aus dem letzten Urlaub, den mein Freund gemacht hat, bekommen. Der hat mir einen Magneten mitgebracht mit einem Penis und darüber steht der Name David. Mein Freund heißt allerdings gar nicht David, aber seine Begründung war dann, dass es seinen Namen nicht gab. Deshalb hat er mir einfach einen Penismagneten mit dem Namen David mitgebracht.
1: Liebgemeinter Tipp von mir, solltest du jemals einen David kennenlernen, bevor der das erste Mal zu dir kommt, lass diesen Magneten bitte bloß verschwinden.
0: Ja, danke Chrissy für den Tipp. Mehr dann wieder morgen früh ab 7 in Doppeltwach.

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1: Mit Sarah Heinz, guten Tag. Das Niedrigwasser in unseren Flüssen bleibt ein großes Problem. Der Rhein ist laut offizieller Angaben heute wieder auf seinen historischen Tiefstand gesunken. Die Folge sind mehr Einschränkungen für die Schifffahrt und damit auch für die Wirtschaft. Bundesverkehrsminister Bilger hat sich deshalb mit Vertretern von Industrie, Häfen und Binnenschifffahrt getroffen und über Lösungen gesprochen. Danny Hoppe aus dem News-Team, was ist dabei rausgekommen?
2: Also Bilger hat am Nachmittag gleich mehrere Punkte angekündigt, die jetzt umgesetzt werden sollen. Das Fahrverbot an Sonn- und Feiertagen für Lkw soll vorübergehend aufgehoben werden. Darüber gibt es laut Bilger schon Gespräche mit den Ländern. Das heißt, es könnte an den Wochenenden voller auf den Straßen werden. Außerdem sollen jetzt mehr Transporte vom Wasser auf die Schiene verlegt werden. Das sind die beiden kurzfristigen Maßnahmen. Außerdem sollen Schiffe umgebaut oder modernisiert werden, sodass sie auch bei Niedrigwasser fahren und mehr beladen werden können. Und langfristig geht es dann noch um den Umbau der Wasserstraßen, also dass zum Beispiel die Fahrrinnen ausgebaut werden. Bilger geht davon aus, dass die Lage noch den ganzen August über herausfordernd bleiben wird.
1: Vor allem zur Aufhebung des Lkw-Fahrverbots gibt es ja schon gemischte Reaktionen.
2: Auf jeden Fall, der grünen Verkehrspolitiker Al-Wazir hält das als kurzfristige Notmaßnahme für sinnvoll, einfach um wichtige Lieferketten aufrechtzuerhalten. Kritik kommt dagegen von der Linken. Die sagt, das Niedrigwasser sei jetzt nur ein Vorwand, um das Sonntagsfahrverbot Stück für Stück auszuhöhlen. Sie befürchtet dadurch mehr Staus, mehr Lärm und mehr CO2. Auch der Logistikverband ist skeptisch. Er sieht Probleme, dann die Vorgaben bei den Lenk- und Ruhezeiten einzuhalten. Denn wenn man an Sonn- und Feiertagen fahre, müssten die Fahrer dann an anderen Tagen den Lkw stehen lassen, um keine hohen Bußgelder zu zahlen. Das sagte ein Sprecher des Verbands der RP. Also da gibt es noch ein bisschen was zu klären.
1: Danke, Danny, für die Infos. Noch mehr Themen jetzt in der Zusammenfassung. Das RKI rechnet für diesen Sommer schon jetzt mit fast 12.000 hitzebedingten Todesfällen. Das zeigen aktuelle Zahlen und Hochrechnungen. Fast 10.000 davon sollen demnach allein auf die heiße Woche Ende Juni zurückgehen. Bei einem russischen Raketenangriff auf Kiew wurden auch Lager deutscher Unternehmen getroffen. Betroffen sind das Sportartikelunternehmen Puma und ein Schmierstoffhersteller aus Ulm. Dort hieß es, dass niemand verletzt wurde, aber ein niedriger Millionenschaden entstanden sei. Bei einer Kollision von zwei Straßenbahnen in Gelsenkirchen wurden bis zu 30 Menschen verletzt. Laut Polizei trugen 7 von ihnen schwere Verletzungen davon. Bei 3 Personen sei Lebensgefahr nicht ausgeschlossen. Zuvor war es demnach zu einem Auffahrunfall gekommen. Im vergangenen Jahr wurden weniger Azubis nach ihrer abgeschlossenen Ausbildung vom Betrieb übernommen. Laut dem Unternehmen für Arbeitsmarkt und Berufsforschung ging es letztes Jahr jedem 4. Azubi so. Gleichzeitig bleibt immer noch fast jede 3. Ausbildungsstelle unbesetzt und die Experten vom IAB rechnen damit, dass das so bleibt, obwohl es immer mehr Bewerberinnen und Bewerber gibt. Dass die keine Zusage für einen Ausbildungsplatz bekommen, würde demnach meistens daran liegen, dass die Qualifikation nicht ausreiche oder sie am falschen Ort wohnen würden, hieß es. Und das waren die Nachrichten mit Sarah Heinz.
3: Danke dir. Wenn ihr so Fenster auf in der Nachtschläfer seid, dann nehmt euch heute Abend mal lieber noch 1-2 Wolldecken dazu. Das wird ordentlich frisch bei uns, um die 13 Grad. Das erste Mal, dass es so kalt wird seit den letzten paar Wochen. Morgen dann ähnlich frisch mit bis 21 Grad. Dafür am Wochenende wieder ein Tucken wärmer. Samstag bis 25 und Sonntag 30 Grad.
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3: Kurz nach 5, das ist der schnellste Verkehrs- und Blitzerservice. Da sieht alles gut aus bei uns auf den Straßen. Ihr solltet überall problemlos durchkommen. Aber geblitzt wird in Minden an der Porterstraße, an der Lübecker Straße und am Heuweg, in Herford am Rüterweg und der Lara-Straße und in Enger steht noch ein Blitzer an der Dreiner Straße. Für mehr gerne bei mir im Studio durchklingeln. Meine Nummer ist die 08000 920 920. Gute Fahrt!
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3: Tag zusammen, Marlene bin ich, heute Nachmittag bei euch. The Cornells ist auch da, die haben schon die Gitarre klar gemacht. Und von diesem 90er arbeiten wir uns dann vor in die 2010er zu Sarah Larsson. Und dann kommen wir in den 2026ern an bei Bibi Rexha. Das ist der beste Mix für euren Donnerstagnachmittag.

The Cornells ist auch da. Die haben schon die Gitarre klar gemacht. Und von diesem 90er arbeiten wir uns dann vor in die 2010er zu Sarah Larsson. Und dann kommen wir in den 2026ern an bei Bibi Rexha. Das ist der beste Mix für euren Donnerstagnachmittag.

0: Sängerin von Bibi Rexha im besten Mix. Kurzer Blick auf die Wetterkarte fürs Wochenende. Da erwartet uns feinstes Sommerwetter. Am Samstag 25 Grad, viel Sonne. Sonntag 30 Grad, auch volle Kanne Sonne. Das schreit doch nach einem lecker Aperol in der Sonne. Einem Bierchen draußen beim Grillen. Ach, ja, irgendwie ist es im Sommer schwer, nüchtern zu bleiben. Manchmal muss das aber sein. Dinge nüchtern betrachten. Darum geht's auch in dem neuesten Hit von Kamrat, Love Sober. Was das genau heißt, Love Sober, hat er uns auch im Interview verraten.
1: Love Sober sein bedeutet, dass man die Realität sieht. Bei aller Verliebtheit auch mal ganz kurz die Situation so zu betrachten, wie sie ist und mal nüchtern zu betrachten und sich zu fragen, kriege ich hier überhaupt die Liebe zurück, die ich auch brauche? Und wenn nicht, dann darf man genau wie in dem Lied auch glücklich sein, dass man das realisiert hat und sich verabschieden. Und wenn doch, dann soll diese wunderschöne Liebe weitergehen.
0: So, und wir hören rein. Love Sober von Kamrat, jetzt hier für euch im Besten.

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0: 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Gleich geht der Blick rüber auf die Straßen. Vorher hat Marie Kasserolle aber den Blick auf den schönsten Kreis der Welt und alles, was da heute wichtig wird in den News. Wir haben es 5:30.
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0: Schönen guten Tag. Morgen um kurz vor Mitternacht endet die Streckensperrung zwischen Herford und Hornbad Meinberg. Am Samstagmorgen ist die RB 72 wieder stündlich zwischen beiden Städten unterwegs. Auf der Strecke sind außerdem noch Stationen wie Bad Salzuflen, Lage und Detmold. Die Strecke war 2 Wochen lang gesperrt, weil die Deutsche Bahn ein elektronisches Stellwerk in Lage modernisiert hat. Es wurden rund 27 Millionen Euro in neue Leit- und Sicherungstechnik gesteckt. An anderer Stelle gibt es dafür wieder Einschränkungen. Ebenfalls ab morgen um Mitternacht wird die Bahnstrecke zwischen Minden und Hannover gesperrt. Das beschert in den nächsten beiden Wochen etliche Ausfälle im Nah- und Fernverkehr. In Rödinghausen starten Montag größere Waldarbeiten. Die Gemeinde beginnt dann damit, etliche Hauptwege im Rödinghausener Wiehengebirge zu sanieren. Sie werden dafür aus Sicherheitsgründen gesperrt. Die Arbeiten dauern voraussichtlich 4 bis 6 Wochen. In dieser Zeit wird außerdem der Parkplatz am Schluchtenweg hinter der Bahndurchführung gesperrt. Insgesamt 7 Waldwege werden auf Vordermann gebracht, was rund 400.000 Euro kostet. Etwas mehr als die Hälfte übernehmen Bund und Land, den Rest steuert Rödinghausen bei. In Enger gibt es eine neue Packstation der Post. Der Solarbetrieb

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1: Danke dir, Marie. Wir haben es kurz nach 5:30 jetzt für euch, der schnellste Verkehrs- und Blitzerservice. Da könnte euer Weg in den Feierabend heute länger dauern, wenn ihr über die B61 fahren müsst. Zwischen Ambellbach und der Herforder Straße kommen knapp 20 Minuten on top. Und geblitzt wird heute Nachmittag in Enger an der Dreiner Straße, Herford, Lara Straße und Rüterweg und Minden-Heuweg, Lübecker Straße und Porter Straße. Für mehr gerne bei mir im Studio durchklingeln. Meine Nummer hier ist die 08000 920 920, oder ihr schickt ganz fix eine Nachricht rüber über unsere kostenlose App. Kommt gut durch.
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0: Somebody von Holly Humberstone am Donnerstagnachmittag. Wir haben Anfang August, heißt Ferienzeit und offizielle Sommerhitzeit. Unter all den Sommerhits, die wir im Sommer so bekommen, wird wie jedes Jahr der eine ausgewählt. Und auch für dieses Jahr steht seit heute der eine Sommerhit fest. Und dieser eine, wer hätte es gedacht, heißt Die Die von Shakira und Burner Boy. Den haben wir definitiv im Ohr, war auch offizieller Hit der WM 2026. Annick Manoukian aus unserer Musikredaktion ist bei mir. Annick, war ja irgendwie schon vorhersehbar, dass der es wird, oder?
1: Ja, Die Die ist schon im Vorfeld hoch gehandelt worden als offizieller Sommerhit 2026. Mhm. Hauptsächlich durch ihre Chartsplatzierung. Seit 10 Wochen schon ist sie in den deutschen Single-Charts, davon seit 5 Wochen auf Platz 1. Und Dr. Matthias Gilot, der Geschäftsführer der GfK Entertainment, der sagt unter anderem, dass Shakira und Burna Boy mit Die Die den Musiksommer 2026 geprägt haben wie kaum ein anderer Act. Als offizieller WM-Song verband der Titel die Begeisterung für das Turnier mit einer Präsenz, die nun weit über die Fußballbühne hinausreicht.
0: Ja, genau genommen bis zu uns in den besten Mix. Wir hören rein in Die Die von Shakira und Burna Boy. Seit heute offiziell.

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1: Mit Sarah Heinz. Guten Abend. Den Krankenkassen fehlt Geld. Deshalb hat die schwarz-rote Koalition die große Gesundheitsreform auf den Weg gebracht, die für Einschnitte sorgt, für Versicherte, aber auch für Praxen und Kliniken. Für Ärger sorgt deshalb jetzt ein Bericht der Süddeutschen Zeitung. Demnach sollen mehrere Krankenkassen Millionenverluste durch umstrittene Investments verloren haben. Danny Hoppe aus dem News-Team, dabei geht es um mindestens 220 Millionen Euro.
2: Genau, das Handelsblatt hatte ja zuletzt schon über einzelne Fälle berichtet. Laut Süddeutscher Zeitung waren es aber offenbar doch ein paar mehr. Demnach sollen insgesamt 28 Krankenkassen und kassenärztliche Vereinigungen mehr als 500 Millionen Euro in Immobilienfonds investiert haben. Genannt wird zum Beispiel die Kassenärztliche Vereinigung Westfalen-Lippe mit 40 Millionen Euro oder auch die KV Baden-Württemberg. Da soll auch schon eine Klage laufen gegen Finanzunternehmen. Der Vorwurf laute vorsätzliche Täuschung über die Risiken, heißt es im Bericht. Bei dem Geld, das über die Jahre verloren wurde, soll es sich um Beitragsgelder von gesetzlich Versicherten handeln. Der linken Gesundheitsexperte Göppiner sagt, es sei eine Schande, dass Krankenkassen mit dem Geld der Menschen spekulierten. Und dabei sei es jetzt auch zweitrangig, dass die Kassen vielleicht falsch beraten worden seien. Die eigentliche Frage laute, ob Kapitalanlagen in einer Sozialversicherung überhaupt irgendetwas verloren hätten. Der Spitzenverband der gesetzlichen Krankenkassen hält sich zu den ganzen Vorwürfen weiter bedeckt.
1: Danke für die Infos, Danny. Noch mehr Meldungen jetzt im Überblick. Nach der Niedrigwasserkonferenz in Bonn hat Bundesverkehrsminister Bilger mehrere Schritte angekündigt. Zwei davon sollen kurzfristig umgesetzt werden. Zum einen soll das Fahrverbot an Sonn- und Feiertagen für Lkw vorübergehend aufgehoben werden. Außerdem sollen mehr Transporte vom Wasser auf die Schiene verlegt werden. Die Hitze sorgt bei vielen auch für gesundheitliche Probleme. Viele Gesundheitsexperten fordern deshalb unter anderem einen europäischen Hitzeschutzplan, mit dem gerade Einrichtungen wie Schulen oder Krankenhäuser klimafest gemacht werden sollen. Außerdem fordern sie Anpassungen im Arbeitsschutz. In Herne läuft seit heute Mittag die Kranger Kirmes. Das Volksfest soll 11 Tage dauern. Insgesamt werden über 4 Millionen Besucherinnen und Besucher erwartet. Immer mehr deutsche Unternehmen haben die Sorge, dass es bei uns künftig mehr hybride Angriffe geben könnte, wie zum Beispiel Cyberattacken und Drohnenangriffe. Das gaben in einer neuen Bitkom-Umfrage 87% der befragten Unternehmen an. Drei Viertel gehen demnach davon aus, dass die Spannungen zwischen Russland und der NATO, aber auch der Iran-Krieg die Gefahr hybrider Angriffe auf Deutschland noch erhöhen könnten. Bitkom-Präsident Wintergerst sagte, dass die deutsche Widerstandsfähigkeit mit Blick auf Wirtschaft, Staat und Gesellschaft massiv erhöht werden müsste, und zwar so schnell wie möglich. Die Umfragedaten wurden von April bis Juni erhoben, also weit vor dem Drohnenvorfall am Leipziger Flughafen. Und das waren die Nachrichten mit Sarah Heinz.
3: Danke dir. Es geht mit vielen Wolken, aber trocken Richtung Abend. 23 Grad sind für heute noch drin. Morgen kühlt es dann etwas runter auf um die 21 Grad. Im Wettertrend fürs Wochenende sieht es dann wieder angenehm sonnig aus mit 25 Grad am Samstag und 30 Grad am Sonntag.
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3: Kurz nach 6 jetzt für euch der schnellste Verkehrs- und Blitzerservice. Da habe ich nur ein paar Blitzer für euch. Geht los in Enge an der Dreiner Straße. In Herford wird an zwei Stellen geblitzt. Einmal Lara Straße und dann noch Rüterweg. Und in Minden stehen drei Blitzer. Einmal Heuweg, Lübecker Straße und Porter Straße. Für mehr dürft ihr gerne jederzeit bei mir durchklingeln. Meine Nummer hier ist die 08000 920 920. Gute Fahrt.
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3: 2 bis frei heißt 2 bis 19 Uhr. Marlene bin ich und wir powern jetzt in die letzte Stunde zusammen. Die nötige Energie kommt von Lady Gaga, Abracadabra, nur hier im besten Mix.

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0: Tonight von Jennifer Lopez und David Guetta im besten Mix. Damit steuern wir auf den Donnerstagabend zu. Und morgen feiern wir dann zusammen ins Wochenende rein. Dazu gibt's wieder jede Menge Familientickets bei uns im Family Friday.
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0: Seid ihr gerade beim Einkaufen, beim Spülmaschine einräumen, kocht euch was Leckeres zu essen, dann gibt's jetzt ganz bequem und schnell die wichtigsten Infos von hier nebenher. Sören Lippold ist da, wir haben es 6:30.
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2: Schönen guten Abend. Dramatischer Unfall heute Nachmittag in Bünde-Randringhausen. Laut Polizei ist eine Frau mit einem Trecker über den Försterweg gefahren. Als der Traktor umkippte, sollen die 42-Jährige und ihr Sohn darunter eingeklemmt worden sein. Beide wurden schwer verletzt, der 12 Jahre alte Junge lebensgefährlich. Ein Rettungshubschrauber brachte Mutter und Sohn in Krankenhäuser. Was genau passiert ist, muss noch geklärt werden. Möglicherweise gibt es morgen erste Ergebnisse des Unfallaufnahmeteams. Bei insgesamt 11 Grundschulen in Herford verändert sich etwas in der Ganztagsbetreuung. Wenn Anfang September das neue Schuljahr losgeht, übernehmen etliche neue Vereine die Trägerschaft. Am stärksten ist der DRK-Kreisverband Herford-Stadt vertreten. Der hat jetzt noch einmal bestätigt, dass er sich um die Ganztagsbetreuung in den Grundschulen Radewig, Landsberger Straße und Mindener Straße kümmert. Die Trägerschaft umfasst unter anderem Aufgaben wie Hausaufgabenbetreuung, Ferienbetreuung sowie Essensverpflegung. Einzelhändler Woolworth ruft 4 Produkte aus seinem Spielzeugsortiment zurück. Es handelt sich um Exemplare aus der Stretchy-Reihe. Sogenannter Spielsand könnte mit Asbest verunreinigt sein, warnen die Verbraucherschützer. Wer die Spielzeuge gekauft hat, der kann sie bei Woolworth zurückgeben und bekommt den Kaufpreis zurückerstattet, auch ohne Vorlage eines Kassenbons. Bisher ist unklar, wie groß die Gesundheitsrisiken für Kinder sind, die mit dem Sand spielen. Das Wetter, Zeit zum Abkühlen, heute Abend 20 Grad, morgen dann tagsüber 21, dazu ein eher freundlicher Sonne-Wolken-Mix.
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0: Danke dir, Sören. Der Blick geht rüber auf unsere Straßen. Das ist der schnellste Verkehrs- und Blitzerservice. Da blitzt es heute Abend noch bei uns in Enger an der Dreiner Straße, Herford, Lara Straße und Rüterweg. Und in Minden blitzt es noch am Heuweg, der Lübecker Straße und

0: Isaac hat nämlich neue Musik rausgebracht und die stellt er uns morgen früh vor. Und dann erzählt er uns auch, warum er sich dazu entschieden hat, die neue Musik erst ins Radio und dann auf die Streaming-Portale zu bringen. Finde ich sehr sympathisch. Bis morgen.
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0: Taylor Swift. I knew it, I knew you.
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auf Light von Nico Santos. Wir haben es 7:15, heißt für mich ab in den Feierabend. Hier Alex Kerbs steht aber schon in den Startlöchern. Macht mit euch noch bis 21 Uhr Spielschicht und wir hören uns morgen ab 14 Uhr wieder. Ich freue mich, wenn er dazu kommt und wir zusammen ins Wochenende.

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1: Mit Sarah Heinz, guten Abend. Die Hitze macht nicht nur der Natur sehr zu schaffen, sondern auch unserer Gesundheit. Das zeigen aktuelle Zahlen vom RKI. Das Institut geht davon aus, dass es bei uns in diesem Sommer schon fast 12.000 hitzebedingte Todesfälle gegeben hat. Danny Hopper aus dem News-Team, fast 10.000 davon gehen allein auf die extrem heiße Woche Ende Juni zurück.
2: Genau, da hatten wir ja tagelang in vielen Teilen Deutschlands Temperaturen um die 40 Grad. Und das RKI sagt, die Auswirkungen dieser besonders heißen Woche sowie der Folgewoche zeigten sich erst jetzt, auch weil Zahlen aus den Bundesländern oft erst mit Verzögerung beim RKI ankommen. Denn ursprünglich war es in der besagten Juniwoche von etwas mehr als 5.000 Todesfällen ausgegangen. Mehr als die Hälfte von ihnen war älter als 85. Oft war es eine Kombination aus Hitze und Vorerkrankungen wie Herz-Kreislauf-, Lungen- oder Nierenerkrankungen. Fest steht aber jetzt schon, in diesem Jahr sind bisher schon deutlich mehr Menschen wegen der Hitze gestorben als in jedem einzelnen Gesamtjahr seit 2016.
1: Die Rufe nach einem besseren Hitzeschutz werden deshalb ja auch nicht leiser.
2: Nein, die Bundesärztekammer, rund 80 weitere europäische Gesundheitsorganisationen und mehrere Umweltverbände haben eine gemeinsame Erklärung veröffentlicht. Darin fordern sie unter anderem, dass extreme Hitze als ernsthafte Gesundheitsgefahr anerkannt wird. Gefordert wird, dass Krankenhäuser, Pflegeeinrichtungen, Kitas und Schulen klimafest gemacht werden, zum Beispiel durch Klimaanlagen, kühle Räume und schattige Plätze. Und auch der europäische Arbeitsschutz müsse an die Hitze angepasst werden, heißt es. Auch auf die Gefahren durch Waldbrände wird nochmal hingewiesen, weil zum Beispiel die Feinstaubpartikel noch lange nach Erlöschen der Flammen für Todesfälle sorgen könnten.
1: Danke, Danny, für die Infos. Mehr Meldungen jetzt in der Zusammenfassung. Als Folge des Drohnenvorfalls am Leipziger Flughafen hat Bundesinnenminister Dobrindt seine Kollegen zu Beratungen eingeladen. Laut Ministerium soll es Ende August demnach um eine gemeinsame Verteidigungsstrategie und einen besseren Schutz der Infrastruktur gehen. Dabei sein sollen Minister der osteuropäischen EU-Länder und der Ostseeanrainerstaaten. Nach dem Autoanschlag auf eine Verdi-Demo letztes Jahr im Februar wurde der Fahrer zu einer lebenslangen Haftstrafe verurteilt. Das teilte das Oberlandesgericht München mit. Bei dem Anschlag waren eine Frau und ihr zweijähriges Kind gestorben. Mehr als 40 weitere Menschen wurden verletzt. Auf dem Mond ist womöglich ein Teil einer SpaceX-Rakete eingeschlagen. Hinweise dafür haben Astronomen der europäischen Südsternwarte gefunden. Sie schauten sich die Aufprallwolke an und erkannten darin Spektrallinien von Lithiumgas. Das könnte von der Rakete stammen. Der Aufschlag wurde vorher berechnet, bisher aber noch nicht offiziell bestätigt. Gerade jetzt in der Ferien- und Urlaubszeit sind Kreuzfahrten wieder ein großes Thema. Der Markt boomt. Ein neues Umweltranking des NABU hat jetzt aber gezeigt, trotz teilweise besserer Technologien müssen Kreuzfahrtpassagiere auch heute noch deutliche Abstriche beim Klimaschutz machen. Auch die besten Anbieter seien immer noch weit vor einer wirklich umweltfreundlichen Reise entfernt. Geprüft wurde für das Ranking zum Beispiel, ob die Schiffe ohne Schweröl fahren oder Landstrom im Hafen nutzen. Und das waren die Nachrichten mit Sarah Heinz.
3: Es gibt nicht wirklich viel mehr zu sagen als Sonne, bis zu 30 Grad und heiß. Also Empfehlung, entspannt in Pool oder irgendwas anderes machen zum Abkühlen.
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3: Jetzt für euch der schnellste Verkehrs- und Blitzerservice. Und es gibt keine Staus oder Blitzer, von denen ihr wissen solltet. Ihr kommt also gut durch heute Abend. Gute Fahrt euch.

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1: Ich bin Dirk Zeitler. Das extreme Niedrigwasser sorgt aktuell für große Probleme auf dem Rhein und anderen Wasserstraßen. Bundesverkehrsminister Bilger hat darüber in Bonn mit Wirtschaftsvertretern, Verbänden und Behörden gesprochen. Um zu helfen, sind mehrere auch kurzfristige Maßnahmen geplant.
2: Die historisch niedrigen Pegelstände erschweren den Gütertransport auf Rhein, Donau, Elbe und anderen Wasserstraßen. Der Bundesverkehrsminister will deshalb mit den Ländern darüber reden, schnell Ausnahmen vom Sonn- und Feiertagsfahrverbot für Lkw zu genehmigen, also mehr Ware auf die Straße. Und auch die Schiene soll mehr übernehmen, Gespräche mit der Bahn laufen. Aber auch längerfristig sollen Projekte beschleunigt werden, etwa tiefere Fahrrinnen und mehr moderne Schiffe, die auch bei Niedrigwasser noch fahren können. Thomas Brock, Nachrichtenredaktion.
1: Nach der Entdeckung einer Sprengstoffdrohne auf dem Leipziger Flughafen hat das Bundesinnenministerium intern Berichte dementiert, wonach eines der ukrainischen Antonov-Flugzeuge in der Nähe mit Munition beladen gewesen sei. In der Obleuterunde im Bundestag mit den Abgeordneten aus den Ausschüssen Inneres und Verteidigung wurde klargestellt, dass sich keine Munition in der Maschine befunden habe. Ein Mitarbeiter des Flughafens hatte die mit Sprengstoff bestückte Drohne bemerkt. Sie befand sich nach Angaben aus Sicherheitskreisen nahe einer der ukrainischen Transportmaschinen. Wie umweltfreundlich sind Kreuzfahrten wirklich? Im neuen Umweltranking des Naturschutzbundes NABU schneiden die norwegischen Reedereien Havila und Hurtigruten zwar erneut am besten ab, selbst sie erreichen aber nicht einmal die Hälfte der möglichen Punkte.
3: Wer eine Kreuzfahrt bucht, muss beim Klimaschutz weiter deutliche Abstriche machen. Der NABU sagt, auch die besten Anbieter sind noch weit von einer wirklich umweltfreundlichen Reise entfernt. Gleichzeitig boomt die Branche weiter. Weltweit waren im vergangenen Jahr so viele Menschen auf einer Kreuzfahrt wie noch nie. Zoeta Sovali, Nachrichtenredaktion.
1: Zum Fußball. Jan Diomande wechselt vom RB Leipzig zum spanischen Topclub Real Madrid. Beide Vereine bestätigten den Transfer des 19 Jahre alten Nationalspielers der Elfenbeinküste, der dem Fußball-Bundesligisten eine Ablösesumme von mindestens 125 Millionen Euro einbringen soll. Das waren die Nachrichten mit Dirk Zeitler.
4: Bis jetzt haben wir ja Bombenwetter bekommen. Sehr, sehr warm auf jeden Fall war es. So bleibt es auch, vor allem am Wochenende. Bis zu 30 Grad und viel Sonne kriegen wir da. Mehr brauche ich nicht sagen.
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4: Jetzt für euch der schnellste Verkehrs- und Blitzerservice. Und es gibt keine Staus oder Blitzer, von denen ihr wissen solltet. Ihr kommt also gut durch heute Abend. Gute Fahrt euch.
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4: Rein geht's in die 20-Uhr-Stunde mit Nena. Irgendwie, irgendwo, irgendwann hören wir jetzt. Kam 1984 raus, kennt man heute aber immer noch ganz gut. Alex Kerbs, hi zusammen.

0: Das Wetter ist ja gerade so ein Auf und Ab. Mal ist es übel warm und dann gibt es einen Tag oder zwei, wo es mal richtig kühl ist. So ein Hin und Her halt. Wir kriegen es alle mit. Wir sprechen darüber mit Elisa Schuh. Sag mal, was kann man tun, wenn es einem dadurch konkret schlecht geht? Gibt ja Menschen, die übel Kopfschmerzen haben zum Beispiel.
1: Wichtig ist, viel zu trinken und am besten auf Zigaretten, Alkohol und Kaffee zu verzichten. Das kann etwa gegen Kopfschmerzen helfen. Die richtige Kleidung ist auch ein gutes Mittel, dass es mir gut geht. Die sollte so sein, dass man sich leicht kühl fühlt, aber nicht friert. Ruhe und guter Schlaf ist auch wichtig. Ich weiß, das sagt sich so einfach, aber da kann man wirklich kreativ werden. Es gibt zum Beispiel Kühlmatten für Hunde, auf denen man auch als Mensch super schlafen kann, wenn es im eigenen Bett sonst zu warm ist.
0: Hast du Tipps, wie man die kühlen Tage dann am besten richtig nutzt?
1: Lüften, lüften, lüften. Die kühleren Temperaturen, vor allem nachts, kann ich gut nutzen, um die eigenen vier Wände runterzukühlen, bevor es dann wieder heißer wird. Und einfach jetzt Sachen draußen machen, für die es in den nächsten Tagen zu heiß wird. Sport und andere Outdoor-Aktivitäten. Mit einem kühlen Kopf kann man sich dann auch besser auf die heißeren Tage vorbereiten. To-Do-Listen schreiben, Termine durchgehen und einen Teil abarbeiten. Dann fühlt man sich gleich schon besser.

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1: Mit Sören Lippold. Schönen guten Abend. Dramatischer Unfall heute Nachmittag in Bünde-Randringhausen. Laut Polizei ist eine Frau mit einem Trecker über den Försterweg gefahren. Als der Traktor umkippte, sollen die 42-Jährige und ihr Sohn darunter eingeklemmt worden sein. Beide wurden schwer verletzt, der 12 Jahre alte Junge lebensgefährlich. Ein Rettungshubschrauber brachte Mutter und Sohn in Krankenhäuser. Was genau passiert ist, muss noch geklärt werden. Möglicherweise gibt es morgen erste Ergebnisse des Unfallaufnahmeteams. Bei insgesamt 11 Grundschulen in Herford verändert sich etwas in der Ganztagsbetreuung. Wenn Anfang September das neue Schuljahr losgeht, übernehmen etliche neue Vereine die Trägerschaft. Am stärksten ist der DRK-Kreisverband Herford-Stadt vertreten. Der hat jetzt noch einmal bestätigt, dass er sich um die Ganztagsbetreuung in den Grundschulen Radewig, Landsberger Straße und Mindener Straße kümmert. Die Trägerschaft umfasst unter anderem Aufgaben wie Hausaufgabenbetreuung, Ferienbetreuung sowie Essensverpflegung. Einzelhändler Woolworth ruft 4 Produkte aus seinem Spielzeugsortiment zurück. Es handelt sich um Exemplare aus der Stretchy-Reihe. Sogenannter Spielsand könnte mit Asbest verunreinigt sein, warnen die Verbraucherschützer. Wer die Spielzeuge gekauft hat, der kann sie bei Woolworth zurückgeben und bekommt den Kaufpreis zurückerstattet, auch ohne Vorlage eines Kassenbons. Bisher ist unklar, wie groß die Gesundheitsrisiken für Kinder sind, die mit dem Sand spielen. Das Wetter, Zeit zum Abkühlen, heute Abend 20 Grad, morgen dann tagsüber 21, dazu ein eher freundlicher Sonne-Wolken-Mix.
2: Es gibt nicht wirklich viel mehr zu sagen als Sonne, bis zu 30 Grad und heiß. Es wird nochmal richtig heiß die nächsten Tage, vor allem am Wochenende. Also Empfehlung, entspannt in Pool oder irgendwas anderes machen zum Abkühlen. Jetzt für euch der schnellste Verkehrs- und Blitzerservice. Und es gibt keine Staus oder Blitzer, von denen ihr wissen solltet. Ihr kommt also gut durch heute Abend. Gute Fahrt euch.
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2: Mit Alex Kerbs. Hi zusammen.

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0: Spätschicht ist geschafft für heute. Ich bin Alex Kerbs und raus. Wir hören uns. Bis dann. Eine gute Nacht euch. Ciao.
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1: Ich bin Dirk Zeitler. Nach dem Fund einer Sprengstoffdrohne am Leipziger Flughafen hat die Bundesanwaltschaft die Ermittlungen wegen der besonderen Bedeutung des Falls übernommen. Es bestehe der Verdacht des versuchten Herbeiführens einer Sprengstoffexplosion und des gefährlichen Eingriffs in den Luftverkehr, teilte die Karlsruher Behörde mit. Es lägen zureichende tatsächliche Anhaltspunkte vor, dass am Dienstagabend auf dem Gelände des Flughafens Leipzig-Halle mittels einer Drohne eine Explosion verursacht werden sollte, hieß es weiter. Mit den polizeilichen Ermittlungen sei das Bundeskriminalamt beauftragt. Das extreme Niedrigwasser sorgt aktuell für große Probleme auf dem Rhein und anderen Wasserstraßen. Bundesverkehrsminister Bilger hat darüber in Bonn mit Wirtschaftsvertretern, Verbänden und Behörden gesprochen. Um zu helfen, sind mehrere, auch kurzfristige Maßnahmen geplant.
2: Die historisch niedrigen Pegelstände erschweren den Gütertransport auf Rhein, Donau, Elbe und anderen Wasserstraßen. Der Bundesverkehrsminister will deshalb mit den Ländern darüber reden, schnell Ausnahmen vom Sonn- und Feiertagsfahrverbot für Lkw zu genehmigen, also mehr Ware auf die Straße. Und auch die Schiene soll mehr übernehmen, Gespräche mit der Bahn laufen. Thomas Brock, Nachrichtenredaktion.
1: Seit Januar sind in Deutschland 261 Menschen ertrunken. Das gab die DLRG heute in einer Sommerzwischenbilanz bekannt. Das ist etwas mehr als im gleichen Zeitraum im vergangenen Jahr. Allein die Hitzewellen im Juni und Juli forderten 160 Badetote.
3: Durch immer länger werdende und stärkere Hitzeperioden suchen mehr Menschen Abkühlung in Gewässern. Und das verläuft immer wieder tödlich. Vor allem Flüsse und Seen sind besonders gefährlich. Viele Menschen überschätzen dort ihre Schwimmfähigkeiten und unterschätzen Gefahren wie Strömungen oder Kälteschocks. Vor allem Männer. 80% aller Badetoten sind Männer, denn die würden eher alkoholisiert baden gehen und seien insgesamt leichtsinniger. Simeon Müller, Nachrichtenredaktion.
1: Die Nachfrage nach Elektroautos hat im Juli stark angezogen. Fachleuten zufolge liegt das vor allem an der E-Auto-Prämie des Bundes. Mehr als 78.600 reine E-Pkw kamen im vergangenen Monat laut Kraftfahrt-Bundesamt neu auf die Straße. Das waren demnach fast 62% mehr als im Juli des Vorjahres. Von dem Elektroboom profitieren allerdings vor allem chinesische Konzerne. Das waren die Nachrichten mit Dirk Zeitler.
4: Das Wetter. Da bleibt es morgen genauso mild wie heute tagsüber auch bei maximal so 24 Grad um den Dreh. Dazu weiter Sonnenschein, ab und an mal auch eine Wolke, vielleicht auch mal ein bisschen grauer, aber trocken bleibt's. Am Wochenende auch kein Regen in Sicht, dafür viel, viel Sonnenschein. Bis zu 13 Sonnenstunden am Samstag und 30 Grad. Am Sonntag liegen wir sogar über den 30 Grad.
5: NRW Verkehr.
4: A1 Osnabrück-Münster zwischen Lengerich und Ladbergen, da dauert es eine Viertelstunde länger. A1 Münster-Osnabrück zwischen Kamen-Zentrum und Kreuz Dortmund-Unna 4 Kilometer, da müsst ihr mit so 20 Minuten mehr rechnen. Und auf der 45 Dortmund-Hagen zwischen Westhofener Kreuz und Kreuzhagen 3 Kilometer Stau, auch hier eine Viertelstunde plus.
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4: Es ist ganz einfach, sich zu verlieben, sagt Olivia Dean. So easy to fall in love hier für euch. Macht euch einen schönen Donnerstagabend.

0: Es ist das größte Volksfest in NRW und tatsächlich deutschlandweit hinter dem Oktoberfest das zweitgrößte. Die Kranger Kirmes ist heute gestartet und wenn ihr einen Ausflug dahin machen wollt, lohnt sich auf jeden Fall. Dann muss man natürlich wissen, wie man das am besten angeht. Da haben wir einen Experten eingeladen.
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2: Die Kranger Kirmes. Ja, das ist ja sowas wie das Coachella, nur für Menschen mit Stil. Einmal im Jahr ist Kirmes in Krange, einmal im Jahr ist Kirmes am Kanal, Freunde. Früher konntest du die Emscher aus dem Kettenkarussell noch riechen. Da rauchst nach Popcorn, Cola und Köttelbäcke. Und heute? Naja gut, die Emscher ist sauber, aber irgendwie riecht's in manchen Ecken immer noch komisch. Aber das gehört dazu, ne? Im Ruhrgebiet ist eben was derber, aber nett gemeint. Wisst ihr, wie meine Mama mir immer Gute Nacht gesagt hat? Jetzt ist Pendel angesagt, sonst hat dein Arsch gleich Kirmes. Liebevoll eben. Also ab nach Krange, die hat Tradition. Ne, die gab's schon, bevor Kolumbus in See gestochen ist. Hätte er mal auf der Schiffschaukel geübt, hätte er sich nicht so verfahren. Und immer dran denken, wenn euch schnell schlecht wird, dann vorm Breakdance fleißig Schokobananen futtern. Die helfen zwar nicht, aber schmecken rauf genauso gut wie runter.
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Na, na, na, na, was haben wir denn da? Herr Ed Sheeran sprüht ein Overpass-Graffiti. Das ist nicht erlaubt. Ab hinter Gitter mit dir, du Schwerverbrecher.

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0: NSYNC, I want you back. Ja, und Daniel Dehling würde sagen, I want you back on track. Unser Mann für die Fahrradthemenwoche, der ist ja wirklich überall unterwegs. Durch ganz Deutschland ist er schon geradelt. Von Eifel bis Weserberger Land, vom Rheinland bis ins Münsterland. Es gibt einiges Schönes zu entdecken. Daniel, du stellst uns ja die Woche über schon sehr geile Fahrradwege vor. Jetzt hast du einen rausgekramt, den Bergischen Panorama-Radweg. Also ich muss sagen, da steckt das Wort Berg ja schon drin. Ist das nicht wahnsinnig anstrengend?
1: Ja, ich weiß, aber Panorama heißt ja auch tolle Aussicht. Und das entschädigt, glaub's mir. Du denkst vielleicht an Quälerei, steile Berge und nur was für Durchtrainierte. Ist aber völliger Quatsch, denn der Bergische Panorama-Radweg ist überwiegend entspannt zu radeln, verspricht Sebastian Kaiser von Tourismus NRW.
2: Die Steigungen werden entsprechend durch Tunnels und Viadukte relativiert und man hat deswegen eigentlich ein entspanntes Radeln.
1: Das Logo des Radwegs ist übrigens ein orangefarbenes Rechteck mit einer sanft ansteigenden Linie und die soll den Radweg darstellen, ne? Sanft ansteigend durchs Bergische Land und das funktioniert auf großen Teilen sehr gut.
0: So, sanft ansteigend, das ist mein Stichwort, das finde ich schon gut. Der Radweg, der geht ja vom Ruhrgebiet durchs Bergische Land bis ins Sauerland, über 100 Kilometer. Naja, da muss ich sagen, das mache ich jetzt nicht definitiv, weil eben so.
1: Sollst du ja auch nicht. Der Bergische Panorama-Radweg ist darauf ausgelegt, dass du immer wieder stehen bleiben willst, Landschaft schauen, Industriegeschichte erleben oder kurz mal abkühlen im Wasser. Alles ist da möglich. In Wuppertal hast du einen tollen Blick über die Stadt und die Schwebebahn. Bei Solingen können wir die Messeindustrie erleben oder auch mit dem Sessellift zu Schloss Burg hochfahren. Und wenn du keinen Elektroantrieb am Rad hast, kannst du das sogar im Sessellift mitnehmen.
2: So wird dann halt selbst eine Tour durch das hügelige Bergland zu einer entspannten Panorama-Ausfahrt.
1: Dann geht's an mehreren Talsperren vorbei und das Ende ist dann Olpe am Biggesee oder der Start, je nachdem, wie wir fahren wollen.
0: Das klingt auf jeden Fall nach viel Natur und eben tollem Panoramablick. Und du sagst, wer gerne mal etwas länger unterwegs ist, für den ist das auf jeden Fall eine schöne Tour.
1: Ja, grundsätzlich schon, aber vorher doch mal kurz in die Karte schauen, denn unterwegs gibt es nämlich größere Strecken ohne Bahnhöfe und der Bergische Fahrradbus ist auch eingestellt worden. Das solltet ihr vorher wissen, dass ihr da nicht irgendwo im Nirgendwo strandet.
0: Super, vielen Dank dir, Daniel Dehling, für die Infos rund um den Panorama-Radweg im Bergischen Land. Und die ganzen Infos und andere Tipps und Radwege, die könnt ihr bei uns auf der Homepage nochmal nachlesen.

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1: Ich bin Tanja Wagner. Der Drohnenvorfall am Flughafen Leipzig-Halle beschäftigt jetzt die obersten Ermittler Deutschlands. Die Bundesanwaltschaft hat den Fall übernommen. Sie spricht von einem Angriff mit besonderer Bedeutung für die Sicherheit des Landes.
2: Die Ermittler gehen inzwischen davon aus, dass die Täter die Explosion auf dem Flughafengelände ganz gezielt auslösen wollten. An der Drohne befanden sich laut der Bundesanwaltschaft professioneller Sprengstoff und ein Zünder. Außerdem soll eine Frachtmaschine beim Durchstarten mit einer zweiten Drohne zusammengestoßen sein. Auch dazu wird gerade ermittelt. Für die Karlsruher Behörde ist der Fall so schwerwiegend, dass er die innere und äußere Sicherheit Deutschlands gefährden könnte. Zoe Tassovali, Redaktion.
1: Bundesverkehrsminister Bilger hat nach einer Niedrigwasserfachkonferenz in Bonn mehrere kurzfristige Maßnahmen angekündigt. Sie sollen der Wirtschaft helfen, Lieferketten auf den wichtigsten Wasserstraßen wie Rhein, Donau und Elbe aufrechtzuerhalten.
3: Wenn es auf dem Wasser schwierig wird, müssen eben andere Transportwege einspringen. Verkehrsminister Bilger will, dass es Ausnahmen beim Lkw-Fahrverbot an Sonn- und Feiertagen gibt und auch mehr Güter auf die Schiene kommen. Entsprechende Gespräche laufen bereits. Bilger ist zuversichtlich, dass es klappt. Da das Problem aber in Zukunft bleiben dürfte, wurde bei dem Treffen auch über Längerfristiges geredet. Die Binnenschiffer wollen ihre Flotte modernisieren und hoffen auf mehr Geld vom Bund, damit es bei der Vertiefung von Fahrrinnen schneller vorangeht. Thomas Brock, Berlin.
1: Mehrere Krankenkassen und kassenärztliche Vereinigungen haben nach Medienberichten insgesamt mindestens 220 Millionen Euro durch umstrittene Investments verloren. Bei den bereits vor Jahren verlorenen Millionensummen der Krankenkassen handele es sich um Beitragsgelder von gesetzlich Versicherten, so NDR, WDR und Süddeutsche Zeitung. Bei den kassenärztlichen Vereinigungen entspreche das Geld Mitgliedsbeiträgen von Ärztinnen und Ärzten. Shakira und Burna Boy haben mit ihrem WM-Song Dai Dai den offiziellen Sommerhit des Jahres gelandet. Das teilte das Marktforschungsunternehmen GfK Entertainment mit, das auch die offiziellen deutschen Charts ermittelt. Seit 5 Wochen steht der Song an der Spitze der deutschen Charts und sei hierzulande fast 60 Millionen Mal gestreamt worden. Und das waren die Nachrichten mit Tanja Wagner.
4: Das Wetter.
5: Da können wir uns noch ein bisschen erholen von der Hitzewelle bei um die 24 Grad morgen. Also es wird genauso wie heute auch immer mal wieder Sonnenschein, aber auch ein paar Wolken mit dabei. Das Wochenende, das wird wieder hitzig heiß bei um die 30 Grad am Samstag, am Sonntag 32 Grad. Dazu viel, viel Sonnenschein. Immerhin am Montag kühlt es wieder etwas ab, also es geht nicht rauf mit den Temperaturen, aber Regen ist auch noch nicht dabei.
4: NRW Verkehr.
5: A2 Hannover-Dortmund zwischen Porta Westfalica und Floto West. Vorsicht, da liegt ein Fahrrad auf der Fahrbahn. Die 42 Kamp-Lindfort-Dortmund zwischen Moers-Nord und Duisburg-Bahl. Achtung, Gegenstände auf allen Fahrstreifen. Die längsten Staus A1 Osnabrück-Münster zwischen Lengerich und Ladbergen. 5 Kilometer, 20 Minuten plus. Und die A1 Münster-Dortmund zwischen Carmen-Zentrum und Kreuz Dortmund-Unna. 3 Kilometer, 10 Minuten.
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5: Schöne Nacht wünsche ich euch. Niklas Lünebach ist hier. Und was? Die Uhr tickt? Ach, sie tickt runter. Wofür ist es denn Zeit jetzt? Für alle Farben mit Bad Ideas. Ja, dann

0: stellt euch vor, ihr findet eine alte Flaschenpost aus den 50er Jahren. Crazy. Ist genauso jetzt passiert vor ein paar Wochen, habt ihr vielleicht mitbekommen, auch bei uns in Oberwesel. Das liegt in der Nähe von Koblenz, direkt am Rhein. Die Spur auf dem Brief, die führte nach NRW in den Kreis Euskirchen. Problem, die Adresse, die da drauf steht, die gibt es mittlerweile gar nicht mehr so. Es wurde gesucht und tatsächlich auch gefunden. Es ist der 16. Juli 1958. Die Drachenfels, ein alter Raddampfer, schippert über den Rhein. Irgendjemand kritzelt einen Brief auf die Rückseite der Speisekarte an Bord, steckt sie in eine Flasche und wirft diese über Bord. Knapp 70 Jahre später, im Juli 2026, wird in Oberwesel in der Nähe von Koblenz das Rheinufer neu gebaut. Ein Bauarbeiter findet die Flaschenpost und übergibt sie dem Bürgermeister Jan Zimmer.
1: Ja, wir haben mittwochs immer Baubesprechungen und der Bauleiter hat dann irgendwann gesagt, Herr Zimmer, ich habe doch eine Flasche für Sie. Und ich dachte, ich hätte irgendeine Wette gewonnen oder so, keine Ahnung. Ist dann rausgekommen, ist das eine alte Flasche mit der Speisekarte und dem Brief.
0: Auf der Karte steht eine Adresse aus dem Rheinland. Die gibt es aber mittlerweile gar nicht mehr. Es wird in Archiven gekramt, alte Karten werden rausgesucht und tatsächlich...
2: Von der Erbstadt Glessen bin ich angeschrieben worden, dass die Flaschenpost gefunden wurde und nach Recherchen ergeben hätten, dass ich die Tochter von der Absenderin sein müsste.
0: Und ja, Annette Niesen ist die Tochter der Absenderin Annie Gruß und diese lebt sogar noch, stolze 91 Jahre alt mittlerweile. Sie hat damals als Schiffsköchin auf der Drachenfels gearbeitet, aber der Brief ist auf Französisch.
2: Und also meine Mutter kann kein Französisch. Also ja, vielleicht war es ein Matrose, der auf Französisch geschrieben hat. Ich weiß es nicht, sie weiß es auch nicht mehr.
0: Ein Jahr nachdem die Flaschenpost geschrieben wurde, lernt Annie ihren späteren Mann kennen. Hätte sie Französisch verstanden, wäre das vielleicht ganz anders gekommen. Denn übersetzt steht da, ich liebe Annie von ganzem Herzen. Von einem Verehrer wusste sie damals aber nichts.

Was ist ganz wichtig, wenn man ins Bett geht? Ja gut, okay. Zähne putzen, Pyjama anziehen und so weiter und so fort. Aber letztendlich, wenn ihr dann im Bett liegt und euch auffällt, Mist, die Lampe brennt noch, müsst ihr wieder aufstehen. Also erinnert euch an das, was Kato sagt. Turn the lights

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1: Ich bin Tanja Wagner. Nach dem Fund einer Sprengstoffdrohne auf dem Flughafen Leipzig-Halle laufen die Ermittlungen auf Hochtouren. Die Generalbundesanwaltschaft hat übernommen. Wie es aussieht, hatte ein Sicherheitsmitarbeiter des Flughafens die Drohne aus der Luft mit einem Fußtritt zu Boden gekickt. Sie befand sich in der Nähe einer ukrainischen Transportmaschine vom Typ Antonov. Nach dpa-Informationen bestand der Sprengsatz unter anderem aus Semtex. Im Streit um höhere Gebühren für den Regionalverkehr machen die Bundesländer Druck. Nach einem Treffen der Verkehrsminister drohen sie dem Bund mit einer Klage. Sie fordern, dass der Bund die gestiegenen Kosten vollständig übernimmt.
2: Viele Frachtschiffe können im Moment längst nicht so viel laden wie normalerweise. Das bringt Lieferketten durcheinander und verteuert Transporte. Die Länder fordern deshalb unter anderem mehr Schiffe, die auch bei wenig Wasser fahren können, und einen schnelleren Ausbau der Wasserstraßen. Immerhin gibt es bei der Energieversorgung bislang Entwarnung. Kraftwerke laufen laut dem Bundeswirtschaftsministerium weiter normal. Auch bei Öl und Kraftstoffen gibt es aktuell keine Engpässe. Zoe Tassovali, Redaktion.
1: Seit Januar sind in Deutschland 261 Menschen ertrunken. Das gab die DLRG in einer Sommerzwischenbilanz bekannt. Das ist etwas mehr als im gleichen Zeitraum im vergangenen Jahr. Allein die Hitzewellen im Juni und Juli forderten 160 Badetote.
3: Die Zahl der Badetoten bleibt auf einem hohen Niveau. Das zeigt die Sommerzwischenbilanz der DLRG. Durch immer länger werdende und stärkere Hitzeperioden suchen mehr Menschen Abkühlung in Gewässern. Und das verläuft immer wieder tödlich. Vor allem Flüsse und Seen sind besonders gefährlich. Viele Menschen überschätzen dort ihre Schwimmfähigkeiten und unterschätzen Gefahren wie Strömungen oder Kälteschocks. Vor allem Männer. 80% aller Badetoten sind Männer, denn die würden eher alkoholisiert baden gehen und seien insgesamt leichtsinniger. Simeon Müller, Berlin.
1: Das Mittelmeer heizt sich immer mehr auf. An einer Messboje vor Mallorca wurde nun eine neue Rekordtemperatur von 33 Grad registriert, teilte der spanische Nationale Wetterdienst mit. Noch vor der offiziellen Bestätigung durch die spanische Hafenbehörde berichtete der staatliche TV-Sender RTVE, das sei der höchste jemals in spanischen Gewässern gemessene Wert. Und das waren die Nachrichten mit Tanja Wagner.
4: Das Wetter. Morgen wird's genauso wie heute auch mild bei 23 Grad, Sonne und Wolken im Wechsel. Das Wochenende heißer bei um die 30 Grad. Und dann werfen wir mal vorsichtig einen Blick auf nächste Woche schon mal. Der Montag bei um die 28 Grad, eher noch mal ein bisschen kühler als das Wochenende. Auch viel Sonnenschein, aber immer mal wieder ein bisschen Wolken. Trotzdem, die Regenwahrscheinlichkeit ist sehr niedrig. Vielleicht kommt ein Tröpfchen runter, wahrscheinlich aber eher nicht.
0: NRW Verkehr.
4: A1 Münster-Dortmund zwischen Carmen-Zentrum und Kreuz-Dortmund-Unna. 4 Kilometer Stau braucht ihr 10 Minuten durch. Und auf der 1 Osnabrück-Münster zwischen Lengerich und Flughafen Münster-Osnabrück dauert es 5 Minuten länger. Allen unterwegs eine gute Fahrt, kommt gut durch.
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4: Erinnert ihr euch noch an Spirit, der wilde Mustang? Der Film, da geht es um ein Pferd. Sehr schöner Film, aber vor allem die Filmmusik. Oh, wunderschön. Gesungen von ihm, von Bryan Adams. Das ist er jetzt mit Everything I Do. Ich bin Niklas Lünebach. Macht euch einen schönen Abend, eine schöne Nacht mit uns.

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3: Unser Wirt, der wollte gar kein Wirt werden, der war auf irgendeiner Auktion, hat einen gegrüßt, war er Höchstbietender. Er hat eine Kneipe gehabt. Die hieß Im Büro, konntest nicht lügen. Wenn deine Frau dich angerufen hat, wo bist du? Im Büro, alles klar. Da waren Leute wie Mirko. Mirko ist ein Typ, so wie Apfelsaft, so naturtrüb. Der hat mal beim Kniffel die Chance gestrichen. Der wurde als Baby in eine Babyklappe gelegt, allerdings von innen. Ne? Ich habe mal angerufen, ich habe gesagt, pass auf, bei Aldi haben die einen Säulengrill im Angebot. Bitte ruf da mal für mich an, dass die mir einen zurücklegen. Alles klar. Ich rufe ihn abends an und frage, und hat geklappt? Nee, er hätte die Sondernummer angerufen, da geht keiner dran. Ich sag, wie Sondernummer? Ja, hier 0800 22 00. Sag, du Vollidiot, das sind die Öffnungszeiten.
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passend für 11:30 jetzt hier ein Song, der original, ja, Insomnia heißt, also Schlafstörung. Das ist Bebe Rexha, die hat den neu aufgelegt, New Religion. Macht euch eine schöne Nacht, schlaft gut.

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0: schönen Abend euch, schöne Nacht, schlaft gut und falls ihr noch eine Serie zum Einschlafen braucht, dann vielleicht nicht Der Pass. Das ist eine richtig erfolgreiche Serie aus Österreich. Es geht um einen Bergpass und an diesem Bergpass passieren sehr komische Dinge. Also eine Drama-Krimiserie, sehr, sehr gut. Die zweite und dritte Staffel, die laufen jetzt auch im Free-TV seit heute. Und auch bei RTL Plus. Jörger Albrecht macht mal den Seriencheck.
1: Ich dachte, wir arbeiten zusammen.
2: Du glaubst wirklich, du hast alles im Griff?
1: Nein, aber ich versuche wenigstens den richtigen Weg zu finden.
2: Es gibt keinen. Der einzige Weg geht am Arsch vorbei.
3: Am Arsch sind sie wirklich gewesen am Ende der 8 Folgen von Der Pass. Die beiden Ermittler Elli Stocker und Gedeon

0: Winter. Zwar war der sogenannte Krampuskiller tot, die zwei Polizisten aber fast auch. Das heißt, nur von ihr wissen wir bislang, dass sie knapp einen Giftcocktail überlebt hat. Er dagegen wird in der letzten Szene der ersten Staffel von Kugeln getroffen.
1: Wir müssen davon ausgehen, dass der Einbruch nur vorgetäuscht war. Jemand hat den Täter ins Haus gelassen.
0: Die Berchtesgadener Kommissarin Stocker ist also wieder im Dienst, steht allerdings noch gehörig neben sich. Bei einem Einsatz hat sie einen kompletten Aussetzer.
1: Ich habe überreagiert.
2: Sie haben mir Aglar eine Waffe ins Gesicht gehalten.
1: Ich hätte niemals abgedrückt.
2: Das ist sehr beruhigend.
0: Was dagegen mit Ösi-Kollege Winter nach den Schüssen passiert ist, bleibt erst einmal offen. Dafür treffen wir auf ein paar Neuzugänge. Darunter ein seltsames Salzburger Brüderpaar aus reichem Haus und eine Anfängerin im Kommissariat. Die Polizistin Jela, deren Vater seit Jahren im Knast sitzt.
3: Ich will nicht mehr die Drecksarbeit machen. Ich kann mehr.
2: Du warst schon ehrgeizig als Kind.
0: Jela, die beobachtet hat, wie Ellie Stocker ausgetickt ist, wittert ihre Chance, um bei den aktuellen Ermittlungen endlich aus dem Schatten zu treten.
3: Ich wollte mit Ihnen über meine Zukunft sprechen.
1: Aber nicht jetzt. Wir haben ja einen Fall zu lösen.
0: Wieder treibt ein Serienmörder ein blutiges Spiel. Sein erstes Opfer ist eine junge Touristin. Bevor die Geschichte aber so richtig in Fahrt kommt, zieht einen der Pass wieder in den Bann mit seiner düsteren Atmosphäre. Häufig wäre es besser gewesen, wenn man es bei einer Staatenserie, bei einer Staffel belassen hätte. Gut, dass man das bei Der Pass nicht getan hat.

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1: Ich bin Tanja Wagner. Der Drohnenvorfall am Flughafen Leipzig-Halle beschäftigt jetzt die obersten Ermittler Deutschlands. Die Bundesanwaltschaft hat den Fall übernommen. Sie spricht von einem Angriff mit besonderer Bedeutung für die Sicherheit des Landes.
2: Die Ermittler gehen inzwischen davon aus, dass die Täter die Explosion auf dem Flughafengelände ganz gezielt auslösen wollten. An der Drohne befanden sich laut der Bundesanwaltschaft professioneller Sprengstoff und ein Zünder. Außerdem soll eine Frachtmaschine beim Durchstarten mit einer zweiten Drohne zusammengestoßen sein. Auch dazu wird gerade ermittelt. Für die Karlsruher Behörde ist der Fall so schwerwiegend, dass er die innere und äußere Sicherheit Deutschlands gefährden könnte. Zoe Tassovali, Redaktion.
1: Bundesverkehrsminister Bilger hat nach einer Niedrigwasserfachkonferenz in Bonn mehrere kurzfristige Maßnahmen angekündigt. Sie sollen der Wirtschaft helfen, Lieferketten auf den wichtigsten Wasserstraßen wie Rhein, Donau und Elbe aufrechtzuerhalten.
3: Wenn es auf dem Wasser schwierig wird, müssen eben andere Transportwege einspringen. Verkehrsminister Bilger will, dass es Ausnahmen beim Lkw-Fahrverbot an Sonn- und Feiertagen gibt und auch mehr Güter auf die Schiene kommen. Entsprechende Gespräche laufen bereits. Bilger ist zuversichtlich, dass es klappt. Da das Problem aber in Zukunft bleiben dürfte, wurde bei dem Treffen auch über Längerfristiges geredet. Die Binnenschiffer wollen ihre Flotte modernisieren und hoffen auf mehr Geld vom Bund, damit es bei der Vertiefung von Fahrrinnen schneller vorangeht. Thomas Brock, Berlin.
1: Mehrere Krankenkassen und kassenärztliche Vereinigungen haben nach Medienberichten insgesamt mindestens 220 Millionen Euro durch umstrittene Investments verloren. Bei den bereits vor Jahren verlorenen Millionensummen der Krankenkassen handele es sich um Beitragsgelder von gesetzlich Versicherten, so NDR, WDR und Süddeutsche Zeitung. Bei den kassenärztlichen Vereinigungen entspreche das Geld Mitgliedsbeiträgen von Ärztinnen und Ärzten. Shakira und Burna Boy haben mit ihrem WM-Song Dai Dai den offiziellen Sommerhit des Jahres gelandet. Das teilte das Marktforschungsunternehmen GfK Entertainment mit, das auch die offiziellen deutschen Charts ermittelt. Seit 5 Wochen steht der Song an der Spitze der deutschen Charts und sei hierzulande fast 60 Millionen Mal gestreamt worden.
4: Das Wetter.
5: Jetzt in der Nacht ist es bewölkt, es bleibt aber trocken und es ist deutlich frischer als die letzten Nächte bei Tiefstwerten von 12 bis 8 Grad. Am Tag kriegen wir dann auch Sonne und Wolken im Wechsel und maximal 26 Grad.
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5: Hallo zusammen, Johanna Tänzer ist hier. Ich wünsche euch eine ganz wundervolle Nacht. Ich bin bei euch, genauso wie die zauberhafte Holly Humberstone mit To Love Somebody.

0: unsere große Fahrradwoche ist. Achtung, in voller Fahrt. Haha, ja kommt, ein Wortwitz muss ja wohl sein. Wir sprechen heute über E-Bikes. Wenn ihr euch auch eins zulegen wollt, dann hat mein Kollege Stefan Jerejek ein paar Tipps für euch. Er hat nämlich unter anderem mit dem ADFC, das ist der ADAC für Fahrräder, gesprochen. Stefan, was muss ich denn beachten, wenn ich mir ein E-Bike anschaffen will?
1: Also theoretisch kannst du einfach eins kaufen und drauf losfahren, brauchst also keinen Führerschein oder so, und auch sonst gelten die gleichen Regeln wie beim normalen Fahrradfahren. Also gibt's auch keine Helmpflicht, ist aber vor allem bei E-Bikes natürlich zu empfehlen. Und zum Thema Kinder sagt der ADFC, erstmal Normalfahrradfahren lernen und frühestens ab 12 dann E-Bike fahren.
0: Okay, ganz ehrlich, früher dachte ich ja immer, so ein E-Bike, das ist nur was für Ältere. Aber die sieht man ja überall und das macht schon echt Bock, mit so einem Teil auch rumzucruisen, ne?
1: Ja klar, aber so ein Elektromotor ist auch nicht ganz ohne. Da sollte man sich sowieso vorher ehrlich fragen, ob man sich das Ganze zutraut. Vor allem ältere Menschen haben da oft Probleme. Viele fahren dann auch mit Angst, dadurch wird man unsicher und dann ist das Unfallrisiko natürlich viel höher. Aber kann man auch alles lernen, hat mir Frau Schwarz vom ADFC erklärt.
2: Für ältere Menschen oder Menschen, die nach längerer Zeit wieder zum ersten Mal im Sattel sitzen, empfehlen wir spezielle E-Bike-Kurse. Gibt es zum Beispiel auch vom ADFC vor Ort oder anderen Anbietern in einigen Städten.
1: Ja, und da lernt man eben das E-Bike von vorn bis hinten richtig kennen und lernt auch das Fahrverhalten. Für diese Kurse braucht man aber meistens schon ein eigenes E-Bike. Wenn ihr also erstmal eine Probefahrt machen wollt, die bietet eigentlich jeder vernünftige Fahrradladen selbst an.
0: Geil, ich glaube, ich muss auch erstmal so einen E-Bike-Führerschein machen, weil ich bin schon mit dem E-Scooter überfordert. Aber hey, sag mal, was muss denn eigentlich so ein E-Bike kosten?
1: Also anständige gibt's schon ab 600, 700 Euro. Nach oben gibt's da wie immer keine Grenzen. Da geht's dann um sowas wie hydraulische Bremsen, einen tauschbaren Akku und so weiter. Was man aber auf jeden Fall dazu kaufen muss, ist ein gutes Schloss.
2: Da sind vor allem Bügel- oder Faltschlösser zu empfehlen aus gehärtetem Stahl. Man kann sich da auch bei den Herstellerskalen für Sicherheit orientieren und sollte definitiv nicht am Geld sparen.
0: Ein guter Punkt. Und auch noch ein kleiner Tipp, wenn euer Akku voll ist, dann nicht noch länger laden und auch einen leeren Akku nicht zu lange leer lassen. Dann hat nämlich der Akku ein deutlich längeres Leben. Dank dir, Stefan.
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0: Kelly, Rakim, Wondis.
1: Hey zusammen, Johanna Tänzer hier, wünsche euch eine schöne Nacht mit uns. Ich muss euch leider sagen, es kann sein, dass ich morgen nicht mehr komme zur Arbeit, ja. Ich habe eine E-Mail bekommen, eine ganz seriöse, von Jürgen Geisinger. Er ist deutscher Unternehmer, Investor und Philanthrop und er möchte, nachdem er schon sehr viel gespendet hat, zufällig ausgewählten Personen 3.500.000 € zukommen lassen. Und Leute, ich wurde ausgewählt. Ja? Ich muss halt nur auf diesen komischen Link hier klicken, aber gut.

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0: Jetzt einen Ramazzotti um die Uhrzeit. Und einen Shot obendrauf.
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1: Ich bin Tanja Wagner. Der Drohnenvorfall am Flughafen Leipzig-Halle beschäftigt jetzt die obersten Ermittler Deutschlands. Die Bundesanwaltschaft hat den Fall übernommen. Sie spricht von einem Angriff mit besonderer Bedeutung für die Sicherheit des Landes.
2: Die Ermittler gehen inzwischen davon aus, dass die Täter die Explosion auf dem Flughafengelände ganz gezielt auslösen wollten. An der Drohne befanden sich laut der Bundesanwaltschaft professioneller Sprengstoff und ein Zünder. Außerdem soll eine Frachtmaschine beim Durchstarten mit einer zweiten Drohne zusammengestoßen sein. Auch dazu wird gerade ermittelt. Für die Karlsruher Behörde ist der Fall so schwerwiegend, dass er die innere und äußere Sicherheit Deutschlands gefährden könnte. Zoe Tassovali, Redaktion.
1: Bundesverkehrsminister Bilger hat nach einer Niedrigwasserfachkonferenz in Bonn mehrere kurzfristige Maßnahmen angekündigt. Sie sollen der Wirtschaft helfen, Lieferketten auf den wichtigsten Wasserstraßen wie Rhein, Donau und Elbe aufrechtzuerhalten.
3: Wenn es auf dem Wasser schwierig wird, müssen eben andere Transportwege einspringen. Verkehrsminister Bilger will, dass es Ausnahmen beim Lkw-Fahrverbot an Sonn- und Feiertagen gibt und auch mehr Güter auf die Schiene kommen. Entsprechende Gespräche laufen bereits. Bilger ist zuversichtlich, dass es klappt. Da das Problem aber in Zukunft bleiben dürfte, wurde bei dem Treffen auch über Längerfristiges geredet. Die Binnenschiffer wollen ihre Flotte modernisieren und hoffen auf mehr Geld vom Bund, damit es bei der Vertiefung von Fahrrinnen schneller vorangeht. Thomas Brock, Berlin.
1: Mehrere Krankenkassen und kassenärztliche Vereinigungen haben nach Medienberichten insgesamt mindestens 220 Millionen Euro durch umstrittene Investments verloren. Bei den bereits vor Jahren verlorenen Millionensummen der Krankenkassen handele es sich um Beitragsgelder von gesetzlich Versicherten, so NDR, WDR und Süddeutsche Zeitung. Bei den kassenärztlichen Vereinigungen entspreche das Geld Mitgliedsbeiträgen von Ärztinnen und Ärzten. Shakira und Burner Boy haben mit ihrem WM-Song Dai Dai den offiziellen Sommerhit des Jahres gelandet. Das teilte das Marktforschungsunternehmen GfK Entertainment mit, das auch die offiziellen deutschen Charts ermittelt. Seit 5 Wochen steht der Song an der Spitze der deutschen Charts und sei hierzulande fast 60 Millionen Mal gestreamt worden.
4: Das Wetter.
5: Jetzt in der Nacht ist es leicht bewölkt und es bleibt trocken. Dazu sehr angenehme Temperaturen, 12 bis 8 Grad in der Nacht. Später wird es wieder sonnig, aber nicht mehr ganz so heiß eben, bei maximal 26 Grad.
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5: Aufgepasst! Sind hier Fans von Kamrad? Ja, das weiß ich doch, dass ihr den gut findet. Und ich spiele euch hier gleich die ganz neue Single. Also schön dranbleiben. Johanna Tänzer hier, jetzt mit Miles.

0: So, kleine Englischstunde. Was heißt to be sober? Sober sein. Genau, nüchtern sein. Richtig. So, das kann man jetzt auf den Verzicht von diversen alkoholischen Getränken beziehen, aber man kann es auch auf die Liebe beziehen. Und so hat es Kamrat gemacht. Das hier hat er uns über seine neue Single Love Sober erzählt.
1: Love Sober sein bedeutet, dass man die Realität sieht. Bei aller Verliebtheit auch mal ganz kurz die Situation so zu betrachten, wie sie ist und mal nüchtern zu betrachten und sich zu fragen, kriege ich hier überhaupt die Liebe zurück, die ich auch brauche? Und wenn nicht, dann darf man genau wie in dem Lied auch glücklich sein, dass man das realisiert hat und sich verabschieden. Und wenn doch, dann soll diese wunderschöne Liebe weitergehen.
0: Ja, und Kamrat ist ja mit seiner Jugendliebe zusammen und auf die zwei trifft glücklicherweise Letzteres zu.
1: Ich glaube, dementsprechend bin auch ich Love Sober, aber in der Form von, das ist total geil, dass wir das hier haben und dass man das anerkennen kann.
0: Also eine absolut positive Unaufgeregtheit in Sachen Liebe bei ihm. Die unangenehmen Aufregungen, die holt er sich nämlich woanders, zum Beispiel beim Videodreh zum Song, weil ja, er wollte ja nur im Cabrio in Lissabon über die schöne rote Brücke fahren. Naja, aber so stehend im Auto ist nicht ganz so gut angekommen.
1: Und haben relativ schnell 3 oder 4 Polizisten auf Motorrädern hinter uns gesehen auf dieser Brücke, weil es natürlich absolut verboten ist, sowas da zu machen und nicht nur unangeschnallt zu fahren, sondern quasi auch sich noch auf diesen Beifahrersitz so halb zu stellen. Und mussten dann mit der Polizei runter, dann mussten wir mit denen lange reden, mit der Ausrede, ja, ich bin aus Deutschland, ich bin Sänger, es tut mir total leid, wir fahren sofort wieder ins Hotel. Konnten wir uns rausreden aus der Nummer, aber da ging einem kurz die Pumpe, dass vielleicht das Musikvideo im Knast endet.
0: Ist zum Glück nicht passiert. Hier ist für euch Kamrat. Neu bei uns mit Love Sober.
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Hallo zusammen, haltet durch. Wir gehen zusammen durch diese Nacht am Freitag. Ja, ihr habt es schon gefasst, ihr seid schon quasi fast im Wochenende. Mein Gott, das muss ich mir überlegen. Leute, ich spiele euch jetzt hier eine so tolle Ballade aus dem Jahr 2004. Ich finde, das ist dieser Song gehört wirklich zu den besten Balladen, die es überhaupt gibt, ever. Ja, ist so. Three Doors Down mit Here Without You. So schön.

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0: Fever Dream. Eine schöne Nacht mit uns.
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0: bin Tanja Wagner. Der Drohnenvorfall am Flughafen Leipzig-Halle beschäftigt die obersten Ermittler Deutschlands. Die Bundesanwaltschaft hat den Fall übernommen. Sie spricht von einem Angriff mit besonderer Bedeutung für die Sicherheit des Landes.
1: Die Ermittler gehen inzwischen davon aus, dass die Täter die Explosion auf dem Flughafengelände ganz gezielt auslösen wollten. An der Drohne befanden sich laut der Bundesanwaltschaft professioneller Sprengstoff und ein Zünder. Außerdem soll eine Frachtmaschine beim Durchstarten mit einer zweiten Drohne zusammengestoßen sein. Auch dazu wird gerade ermittelt. Für die Karlsruher Behörde ist der Fall so schwerwiegend, dass er die innere und äußere Sicherheit Deutschlands gefährden könnte. Zoe Tassovali, Redaktion.
0: SIG für das hessische Ziegenhain, TP für Templin in Brandenburg oder SLG für Saulgau in Baden-Württemberg. Die wiederbelebte Zulassung von Nummernschildern wecken bei vielen Bürgern Heimatgefühle, meint der Autor einer Studie, Borchert. Nach dem Willen des Bundesrats könnte es bald noch kleinteiliger zugehen, wenn weitere Kommunen mit mindestens 20.000 Einwohnern eigene Kennzeichen ausgeben. Ob und wann der Vorschlag greift, ist bislang nicht bekannt. Bundesverkehrsminister Bilger hat nach einer Niedrigwasserkonferenz in Bonn mehrere kurzfristige Maßnahmen angekündigt. Sie sollen der Wirtschaft helfen, Lieferketten auf den wichtigen Wasserstraßen wie Rhein, Donau und Elbe aufrechtzuerhalten. Wir können das Wetter nicht beeinflussen, aber wir können dafür sorgen, dass unsere Wirtschaft besser durch diese schwierigen Wochen kommt, sagte Bilger nach dem Spitzentreffen mit Wirtschaftsvertretern und Verbänden. Es geht wieder los. Mit dem Duell zweier Traditionsvereine startet die neue Saison in der zweiten Fußball-Bundesliga. Der VfL Bochum empfängt